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0: Ja, wir starten rein in diesen Donnerstag mit einer Beleidigung. Ich wurde nämlich von einem 15-Jährigen auf dem E-Roller beleidigt. Warum ich mich aber nicht beleidigt fühlte, sondern sehr lachen musste, das erkläre ich euch gleich.
1: Okay, da bin ich sehr gespannt. Ja. Jetzt hören wir erstmal DJ Goa und Michiko. Macht gute Laune hier am Donnerstag.

0: Gruppe. Ich wurde gerade hart auf dem Roller beleidigt. Guten Morgen, hier ist Energy am Morgen mit Anna. Guten Morgen und mir, Ben.
1: Hi.
0: Ja, ich gestehe es. Manchmal nutze ich diese E-Roller-Dinger. Ne? Nicht Tretroller, sondern E-Roller, weil da kommt man schnell von A nach B.
1: Voll fein, ja,
0: ich habe manchmal
1: super.
0: Da schwache Momente. Ist okay, gestern hatte ich wieder so einen Moment, da musste ich einen Rucksack transportieren, deswegen bin ich da lang gefahren. So.
1: Ja.
0: Jetzt fahre ich da mit Top-Geschwindigkeit natürlich. Nur Daumen drauf gedrückt, damit man diese 20 km/h oder 10 km/h, die man damit fahren kann, maximal damit ich fahren kann, so schnell wie möglich.
1: Mhm.
0: Bin auf Maximaltempo und auf einmal auf der Geraden überholt mich der identische Roller mit einem jungen, so 15, 16-jährigen Kerle drauf, der auch auf Maximaltempo ist. Jetzt ist das Problem, die beiden sind ja auf 20 km/h, also er kann gar nicht schneller sein als ich, aber er war schneller. Und dann sind wir so auf einer Höhe für eine Sekunde, er grinst mich so an und ich sag, warum fährst du schneller? Och, ich weiß auch nicht, aber vielleicht bin ich einfach ein Müh leichter als sie. Und fährt weiter an mir vorbei. Der hat mich einfach, hat mich als dick bezeichnet.
1: Ja,
0: der hat gesagt, ich bin zu schwer. Dieser Roller kommt nicht auf Optimalgeschwindigkeit, weil Diggi Benjamin schafft es nicht. Und dann ist er einfach grinsend an mir vorbei.
1: Aber ehrlich gesagt, das war auch gerade mein erster Gedanke.
0: Du bist wirklich.
1: Das war mein erster Gedanke. Boah, vielleicht hatte der Roller einfach ein bisschen mehr zu tun. Also, obwohl er sehr sportlich ist.
0: Jetzt kommen besser Komplimente,
1: auch.
0: Ja.
1: Aber klar, so ein junger Hüpfer. Vielleicht hat er auch irgendwas eingebaut. Du weißt doch, die Jugend von heute. Jetzt geht's los. Der hat da irgendwie irgendwas noch mit eingebaut.
0: Du hast dich gerade für eine Seite entschieden.
1: Extra Turbo.
0: Du hast dich für eine Seite entschieden, Anna. Viel Spaß. Kannst ja Sendung mit Dominik jetzt machen.

0: das spielen wir heute mit der lieben Jana. Guten Morgen.
1: Guten Morgen.
0: Hallo, hier sind Anna und Ben für dich. Und wir haben einen Buchstaben mit dem Zufallsgenerator. Der kommt jetzt.
2: B.
0: Bester Buchstabe. Oh, B wie Ben ist ein Buchstabe. Jana, gefällt er dir?
1: Ja.
0: Sehr gut.
1: Sehr gut. Mal gucken.
0: Glaube ich auch. Ich bin positiv gestimmt. Du hast 30 Sekunden, brauchst 5 richtige Antworten zu den verschiedenen Kategorien, die dir Anna gleich geben wird. Hast du mal eine blöde Kategorie, ist es kein Problem. Du musst nur schnell sein und weiter sagen. Dann kriegst du eine neue. Hauptsache, wir haben in 30 Sekunden 5 richtige Antworten.
1: Okay.
0: Okay, wir sind alle bereit.
3: Yes.
0: Und legen jetzt los.
3: Findest du in der Natur mit B?
1: Ein Bären.
3: Ein Beruf mit B?
1: Busfahrer.
3: Trinkst du in der Sonne?
1: Bier.
3: Eine Haarfarbe mit B?
1: Burgunderrot.
3: Ja. Und wir brauchen noch eine Hunderasse.
1: Beagle.
3: Ja. Wow. Sehr gut.
0: Jana, ganz toll gemacht. Man hätte blond sagen können, man hätte braun sagen können. Burgunderrot hat es dir gebracht. Nein, du hast alles richtig gemacht. Du hast fantastisch gemacht, du hast gewonnen. Gratulation.
1: Dankeschön.
3: Sehr, sehr gerne. Und meine Liebe, für dich geht es plus eine Begleitung am 17. Oktober zu den Fastboy-Jungs. Die sind
1: sehr
3: auf
1: cool.
3: Tour und ganz viel Spaß dir.
1: Dankeschön.
3: Easy Win für Jana. 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
1: Guten Morgen, Jakob. Was ist heute wichtig bei uns?
2: Na, es wird ja schon länger darüber geredet, dass ein Social-Media-Verbot für Kinder und Jugendliche kommen soll. Die EU hat da jetzt mal was vorgeschlagen. Kein Social-Media mehr für alle unter 13. Von 13 bis 15 dann so Mini-Konten mit Elternkontrolle und ab 15 mehr Kontrolle durch die Plattform selber. Mal sehen, wann das am Ende kommen kann, denn das muss ja jetzt erstmal im EU-Parlament und mit den Staaten beredet werden. Dann haben jetzt nochmal viele Vereine, die Wirtschaft und andere Unternehmen bei uns in Berlin klargemacht, die Olympischen Spiele sollen hierher kommen. Über 130 Marken und Einrichtungen haben dafür eine Erklärung abgegeben. Die sagen, mit den Spielen würde man sehr viel für die kommenden Generationen machen. Die Olympia-Gegner sagen, da würde zu viel Geld verschwendet, das könnte man für andere Sachen ausgeben. Und da müssen wir noch über die Füchse reden. Die haben in der Handball-Champions League Spiel Nummer 2 leider verloren. Gegen West Brem aus Ungarn hat man nur ein 29:35 geschafft. Egal, nächstes Spiel in der Liga ist dann wieder am Sonntag beim Bergischen HC.
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0: Energy am Morgen mit Anna. Guten Morgen, Jakob und Ben.
1: Kleinen Reminder, starten wir weiter rein in den Donnerstag. Passt auf, neben wem ihr euch setzt.
4: Ja.
1: Es könnte sein, dass ich mich mit einem kleinen Jungen fast geprügelt habe.
4: Ja, ich wollte gerade sagen, fast geprügelt, also es ging schon sehr weit. Die ganze Geschichte hört er gleich. Jetzt hört er erstmal Martin Garrix zusammen mit Ed Sheeran. Repeat it hier auf Energy. Stay.

0: Passt bloß auf, neben wem ihr euch setzt. Hallo, Energy am Morgen ist an, hier mit mir, Anna, guten Morgen und Ben.
1: Morgen.
0: Ich bin ja großer Handballfan und gehe ja ganz fleißig auch immer zu den Spielen. Habe mir für dieses Jahr auch wieder eine Dauerkarte natürlich geholt.
1: Fan.
0: Und dieses Mal auch, jetzt wird's High Class mit Sitzplatz.
1: Das kannst du dir leisten.
0: Ja, also dieses Jahr
1: Welche
0: ist
1: Reihe?
0: Vierte.

0: Ja, morgen ist Anni mit mir. Anna, guten Morgen und Ben.
1: Morgen.
0: Ich bin ja großer Handballfan und gehe ganz fleißig auch immer zu den Spielen. Habe mir für dieses Jahr auch wieder eine Dauerkarte natürlich geholt.
1: Fan.
0: Und dieses Mal auch, jetzt wird's High Class mit Sitzplatz.
1: Das kannst du dir leisten.
0: Also dieses Jahr ist
1: welche Reihe?
0: Vierte, fünfte.
1: Oh, ganz
0: es ist wirklich fantastisch, ganz weit vorne.
1: Ja.
0: Allerdings bei so einem Dauerkartenbesitzer muss man ja wissen, okay, du hast immer dieselben Plätze, aber die Leute, die neben dir sitzen, das wechselt immer. Und irgendwie habe ich diese Saison bisher nicht so viel Glück. Beim ersten Mal hatte ich nämlich ein Pärchen neben mir sitzen, was
1: sich
0: die ganze Zeit angegrabbelt und angeknutscht hat.
1: Oh.
0: Wenn ich dann zu laut rumgepöbelt habe, haben die mich so ganz sassy und böse von der Seite angeguckt, bis ich dann irgendwann meinte, ist was?
1: Frech.
0: Weil, Entschuldigung, wir sind hier gerade beim Handball. Und jetzt mein Highlight. Saß ein kleiner Junge mit seinem Vater und das ist ja ganz niedlich. Aber man hat ja diese Art Klatschpappen.
1: Ja.
0: Und der kleine Junge hat mich die ganze Zeit gehauen.
1: Nein!
0: Er hat mich die ganze Zeit getroffen. Und dann habe ich ihm irgendwann gesagt, Entschuldigung, hey, du musst ein bisschen aufpassen, du haust mich die ganze Zeit damit. Hat er mich nur angeguckt, weitergemacht. Ich habe es die ganze Zeit bekommen. Was macht man natürlich pädagogisch als 24-Jährige?
1: Ja.
0: Ich habe zurückgehauen.
1: Ja, sehr gut.
0: Ich habe ihm immer aus Versehen auch immer ein bisschen getroffen. Ups, sorry, war nicht meine Absicht. Aber so fühlt sich das übrigens an.
1: Sehr gut. Und aus einer Familie von Pädagogen kann ich dir sagen, nur zurückhauen macht Sinn. Nur so lernen sie es. Insofern sehr gut. Da hast du es, kleiner Junge.

0: Hallo, schön, dass ihr mit dabei seid. Energy am Morgen ist an. Hier mit mir, Anna, guten Morgen und Ben. Und es wird Zeit für neue Mucke.
1: Von Conor Skinner, Let Me Go, so ein bisschen Trennungssong, der aber die Sache umdreht. Und nicht von wegen, ja, ich muss mich trennen, ich liebe dich nicht mehr, sondern bitte trenn dich von mir, weil du mich liebst. Sieh bitte, dass diese Beziehung nicht funktioniert. Mhm. Lass deine Gefühle mir gegenüber, irgendwie, dass da Liebe ist, weg, weil wir tun uns einander nicht gut. Mhm. Wir sollten Schluss machen. Was ist das für eine krasse Ansage?
0: Das denke ich mir so oft bei Pärchen. Oh. Ja, ihr liebt euch zwar, aber ihr passt nicht zusammen. Ihr macht euch beide kaputt.
1: Oh Gott.
0: Und das ist viel schlimmer, glaube ich. Oha, Herzschmerz jetzt hier.
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9: Top-Thema ist heute früh bei uns, Jakob.
10: Na, dass bei uns in der EU jetzt wirklich Social Media für Kinder und Jugendliche eingeschränkt werden könnte. Also für alle unter 13 soll Social Media komplett verboten werden. Von 13 bis 15 bekommt man so Mini-Accounts, die werden dann von den Eltern kontrolliert und man darf pro Tag nur eine Stunde was machen. Und ab 15 müssten die Plattformen dann alles sicherer machen für die Jugendlichen. Stefan Lock arbeitet selber für die EU-Kommission und er meint im WDR, gut, dass die Anbieter jetzt auch mal mehr Verantwortung übernehmen müssen.
11: Dass Social-Media-Unternehmen nachweisen müssen, dass eben sie schützen, ja, dass sie gefährdenden Inhalt kontrollieren und dass das nicht mehr Eltern oder Rechtsanwälte nachweisen müssen.
10: Das Ding ist nur, jetzt müssen erst noch das EU-Parlament und die Staaten drüber reden. Könnte sich also alles noch Monate oder sogar Jahre hinziehen. Dann soll ja wegen der hohen Spritkosten schnell entlastet werden. Unionsfraktionschef Frei hat in der ARD gemeint, könnte schon im nächsten Monat kommen. Möglich sind wohl neuer Tankrabatt oder dass man die Mehrwertsteuer beim Sprit senkt. Unsere Bundeswirtschaftsministerin Reiche hat ja noch die Idee, dass es Direktzahlungen geben könnte. Das könnte dann für Leute sein, die wenig verdienen. Und dann stellt unser neuer Bundestrainer Jürgen Klopp nachher seinen Kader vor. Da wird sich entscheiden, wer alles bei den kommenden Fußball-Länderspielen mit dabei ist. Zuletzt haben viele Medien schon geleakt, dass er vor allem auf junge Talente setzen wird. Das erste Länderspiel in der Nations League ist ja dann auch schon heute in einer Woche gegen die Niederlande.
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0: Und wir steigen ganz tief rein heute Morgen mit der Frage, warum sind wir auf dieser Welt?
1: Uiuiuiui, das fragt nämlich ein Energy Star und wir haben die Antwort. Das wird euch noch lange beschäftigen, das können wir versprechen. Und gibt's gleich, jetzt gibt's erstmal Jack Style und Turn the Lights Off für euren Donnerstag.

0: Zeit, Fragen zu beantworten. Heute eine Frage, die wirklich lange nachhalt.
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0: Natürlich nur hier bei Energy am Morgen für euch mit Anna. Guten Morgen.
3: Hi.
0: Und wir beantworten Fragen, die in Songs gestellt werden.
3: Ganz genau. Und heute wird's tiefgründig mit Billie Eilish und der Frage, ja, warum bin ich eigentlich auf der Welt? Oder wie sie fragen würde.
4: What was I made for?
3: Also, what was I made for? Was ist mein Platz hier?
0: So, und da haben wir jetzt Larissa Jabali. Sie ist Autorin und Coach im Bereich Selbstfindung und antwortet mit einer ganz einfachen Gegenfrage.
5: Was macht dir eigentlich Freude? Was lässt dich lebendig fühlen? Und damit meine ich gar nicht diese riesigen Lebensentscheidungen, sondern vielmehr diese Sache, wo du spürst, davon hätte ich gerne mehr. Ich glaube, wenn wir diesen kleinen Dingen immer wieder folgen, kommen wir automatisch näher zu uns selbst und daraus entsteht irgendwann auch die größere Vision von uns. Und ganz automatisch kommen wir genau da an, wo unser Platz im Leben ist, nämlich in diesem Moment.
0: Schön, da kann ich ganz persönlich die Frage von Billie

0: What was I made for beantworten, um Anna guten Morgen zu ärgern. Jeden Tag von 5 bis 10 lebe ich meinen Traum.
1: Ja.
0: Das finde ich schon mal
1: und
0: sehr gut.
1: Mein Mantra ist aushalten. Spaß. Nein, wir arbeiten schon sehr, sehr gerne hier zusammen. Habt ihr noch eine Frage, die in einem Song steckt, dann ruft an oder schickt gerne eine WhatsApp und wir beantworten sie dann hier. All

0: Anna und Ben und
1: Hallo.
0: Jakob, der
1: hat
0: eine Behauptung, wir müssen raten, Fakt oder Fake.
2: Das erste iPhone hat damals bei uns nur 399 Euro gekostet. Fakt oder Fake?
1: Könnt ihr mir sogar vorstellen, dass es zu teuer ist.
0: 399?
1: Dass es noch günstiger war. Ich finde 399 nämlich gar nicht so billig.
0: Für ein iPhone, aber dann
1: ja,
0: schon. Wenn du überlegst,
1: klar,
0: dass du jetzt 2300 zahlen darfst für dieses Duo.
1: Auf
0: und
1: jeden
0: so.
1: Noch Fall, mehr. Aber das erste, keine Ahnung, da war ja irgendwie auch noch ein Stein als Kamera.
0: Ja.
1: Es ging alles nicht so richtig.
0: Das war der Anfang.
1: Ich glaube, es war
0: auch
1: günstiger.
0: Man wollte ja auch, dass die Leute die Dinger kaufen. Insofern, du sagst Fake, es ist günstiger. Mhm. Ich sag Fakt, das ist genau der Preis gewesen.
2: Also das erste iPhone hat damals nur 399 Euro gekostet, ist ein
1: Fakt.
2: Ja, war vor gut 20 Jahren, lang ist her. Da musste man aber noch einen Vertrag dazu nehmen. Man war 2 Jahre gebunden.
0: Ah.
2: Und wenn man die Kosten zusammenrechnet, dann hat man am Ende damals auch schon 1600 Euro bezahlt.
0: Ja, hatte aber zufriedene 2 Jahre Vertrag.
2: Ja, genau.
0: Mit immer Netz und immer Spaß. Vor
2: ja.
0: 20 Jahren, Anna, guten Morgen, da warst du 4.
1: Mhm.
0: Das hättest du schon
1: da
0: wissen können.
1: Da hatte ich auf jeden Fall noch lange kein Handy und da auch kein Tastenhandy, kein gar nichts. Da bin ich noch ganz handybefreit.
0: Vor 20 Jahren war dein größtes Problem noch, ob deine Zähne wieder nachwachsen oder nicht.
1: Ja,
0: das war wichtig.
1: Wirklich.
0: Wir machen weiter mit Loy und Golden Summer hier auf Energy.

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1: Morgen, hier ist Energy am Morgen mit Anna. 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
2: Hi.
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1: Gucken wir aufs Berliner Wetter. Wer heute von einem Regentropfen getroffen wird, der hat wirklich Pech. 5% Regenwahrscheinlichkeit haben wir gerade mal. Das soll am Vormittag passieren. Ansonsten ein trockener Tag mit 19 Grad.
2: Da schauen wir noch gemeinsam auf die Berliner Straßen. In Westend, der gesamte Bereich ums Olympiastadion und Maifeld, ist bis 12 Uhr heute wegen einer Sportveranstaltung noch gesperrt. Ansonsten Stadtring Richtung Dreieck Neukölln zwischen Sonnenallee und Grenzallee. Da ist die Autobahn gesperrt. Kommt ihr gar nicht lang.
1: Und Social Media Verbot für Kinder und Jugendliche wie Anna Guten. Morgen ist ja wieder ein großes Thema, Jakob, und das könnte bald in der ganzen EU kommen.
4: Und so ist es geplant im Moment. Für alle unter 13 würde Insta und TikTok komplett tabu sein. Und dann steigt man erstmal mit so Mini-Accounts ein, wo auch Eltern Zugriff haben. Der Medienpädagoge Valentin Dander sagt, Eltern und generell Erwachsene sollten aber auch mehr Verständnis für sowas wie Social Media haben und nicht immer direkt sagen, das ist alles schlecht.
5: Eine Empfehlung wäre zum Beispiel mal zu überlegen, wie sie denn selbst als Jugendliche Medien genutzt haben und inwieweit das damals medial diskutiert wurde. Sehr häufig wird man dann merken, ups, ich habe auch ganz schön viel Quatsch gemacht und vielleicht war es auch okay.
4: Eine Studie der Techniker Krankenkasse hat zuletzt auch gezeigt, viele Jugendliche wollen selber, dass Social Media eingeschränkt wird, denn das würde viele mental belasten. Dann ist ja die Baumarktkette Hellweg pleite, deswegen ist da gerade in den Märkten einiges richtig krass reduziert bei uns in Berlin. Quasi alles muss raus. Der Tagesspiegel schreibt, für zwei Standorte geht es wohl auf jeden Fall weiter. In Tiergarten und an der Yorkstraße, da will wohl Obi die Märkte übernehmen. Und Fußball haben wir auch noch heute früh. In der Fußball-Europa League hat Leverkusen nämlich Spiel Nummer 1 gewonnen. Gegen Chelsea aus Slowenien hat man ein 2:0 geschafft. Heute Abend spielt dann noch Hoffenheim bei OFI Kreta. 18:45 geht's los und RTL zeigt alles live. Und nachher, schon um 10, stellt unser neuer Bundestrainer Jürgen Klopp ja seinen DFB-Kader vor mit wahrscheinlich haufenweise jungen Talenten.
1: Und ich habe gerade vor 5 Minuten die SMS von Jürgen bekommen, dass ich sagen darf, ich bin nicht dabei. Er hat mich gefragt, linke Flügelzange.
2: Ja, auch haufenweise junge Talente.
1: Okay.
2: Da fällst du ja schon mal.
1: Ist man mit 39 jetzt nicht mehr jung, oder wie?
2: Nicht ganz.
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0: kurze Frage. Habt ihr noch alte Handys zu Hause rumliegen? Dann könntet ihr damit die Welt retten. Die ganze Geschichte gibt's noch vor 7 bei uns in der Show.
1: Vorher geht es hier um die kleinste Küche der Welt und die hat einem Promi gehört. Was da bitte los ist, hört ihr alles nach Kamerad mit Hug Yourself. Jetzt erstmal die wundervolle Ich liebe sie, Olivia Rodrigo mit Drop Dead.

0: von denen einer nachtaktiv war. Gut, dann war ich da und dann waren zwei, die als Erzieherin gearbeitet haben. Da bin ich dann raus irgendwann, weil es nicht mehr funktioniert hat. Und dann bin ich selber in eine Wohnung gezogen, die so klein war. Die Küche war so klein, dass ich nur seitlich reingehen konnte. Und dann, wenn ich mich umdrehen wollte, musste ich aus der Küche raus und wieder andersrum rein. Und die Dusche war im Wohnzimmer.
1: Sag mal.
0: War wie so Big Brother oder so, nur dass niemand mich gefilmt hat, glaube ich.
1: Hast du das Detail von Hazel gehört, da bin ich raus aus dieser WG, weil es einfach nicht mehr funktioniert hat. Das finde ich schön sachlich formuliert, wenn man quasi sowas
2: verlässt. Furchtbar. Also erstmal die verschiedenen Aufstehzeiten, die müssen sich ja alle irgendwie gegenseitig immer geweckt haben und genervt haben. Und dann diese Küche, wo du dann nur in eine Richtung wieder raus kannst.
1: Irre. Es ist eigentlich egal, ob WG, kleinste Küche der Welt oder im Big Brother Container. 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
2: Wir hören jetzt erstmal Teddy Swims mit Mr. Know It All. Habt einen schönen Donnerstag auf Energy.

0: Guten Morgen Berlin, wir haben es jetzt 6.43 Uhr.
1: Und da haben wir aber einen absoluten Energy-Hit für euch. Und meine Güte, das ist wirklich einer meiner Top 5 Songs in meinem Leben. Die Scissor Sisters mit I Don't Feel Like Dancing.
0: Und wenn ihr eine Sache über Anna Guten Morgen wissen müsst, dann ja, sie fühlt sich eigentlich immer nach Tanzen. Es sind aber verschiedene Arten von Tanzen. Ja. Wenn du glücklich bist, manchmal hast du auch so ein übermüdetes Tanzen.
1: Ja, das ist so albern.
0: Das ist dann auch ganz Quatsch. Ja. Und früher dann auch so Tanz von früher, als du ein Kind warst und sowas. Du hast verschiedene Choreos noch im Kopf.
1: War ja auch mal einer Hip-Hop-Gruppe auf jeden Fall. Und das zeige ich Ben hier manchmal auch noch im Studio. Ihr könnt jetzt ob Hip-Hop oder Cha-Cha-Cha, was auch immer, ihr könnt alles jetzt rauslassen.

0: Eure alten Handys verändern die Welt. Darum geht's jetzt hier.
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2: Hi, Energy am Morgen ist an. Hier mit mir, Anna, guten Morgen, und Ben.
0: Morgen.
2: Folgendes Szenario. 167 Millionen alte Handys liegen bei den Deutschen zu Hause rum,
0: wow,
2: und versauern. Dabei enthalten sie super viele wichtige Ressourcen, ne, wie Silber, Kupfer, Kobalt, seltene Erden. Um die zu finden, wird Regenwald abgeholzt.
0: Ah.
2: Und jetzt kommen die guten Nachrichten. Der Verein Abenteuer Regenwald hat eine Aktion mit einer Drogeriekette gestartet. Ihr gebt eure alten Handys ab und da werden dann die Rohstoffe rausgeholt, alte Daten gelöscht und vom Erlös geht ein Großteil an Regenwaldprojekte. Mal kurz Hand aufs Herz, Ben, wie viele Handys hast du zu Hause rumliegen?
0: Ja, sehr viele. Keines davon gebe ich ab, weil die können ja immer wichtig sein. Was ist, wenn mein aktuelles Handy kaputt geht, habe ich also ein Ersatzhandy zu Hause und bin sofort erreichbar?
2: Aber doch nicht das iPhone 3. Das kannst du ja schon mal abgeben. Also wirklich.
0: Wir machen weiter mit Dermot Kennedy und Funeral.

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14: Ja, beim Berliner Wetter habe ich positive Nachrichten. Das mit dem Regen von gestern wird heute nicht so intensiv. 5% Regenwahrscheinlichkeit ist super. Sogar ein bisschen Sonne am Nachmittag möglich.
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16: Auf den Berliner Straßen sieht es noch ganz gut aus, außer Stadtring Richtung Treptow zwischen Jakob-Kaiser-Platz und dem Dreieck Charlottenburg. Da ist die rechte

0: Spur gesperrt und in Tegel, Bernauer Straße bis morgen 13 Uhr nur eine Spur frei. Dort ist ein Kran im Einsatz.
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2: Und Jakob, die EU will ja, dass Kinder und Jugendliche bei Social Media bald noch besser geschützt werden. Vor allem die Plattformen selber sollen mehr machen.
3: Ja, Insta, TikTok oder YouTube müssten dann immer beweisen, dass sie auch wirklich Kinder und Jugendliche selber schützen. Da geht es ja nicht nur um sensible Inhalte und Unterhaltung, nein, auch um sowas wie Fake News. Paulina Fröhlich ist von der Bertelsmann Stiftung und die hat im RBB gemeint, Social Media wird ja vor allem bei Wahlkämpfen immer wichtiger.
4: Die Besonderheit ist eben, dass junge Menschen, also bis zu 26 Jahren, wirklich mit Abstand Social Media als erste primäre Quelle für politische Inhalte haben. Und bei Landeswahlkämpfen, wo 16- und 17-Jährige auch mitwählen dürfen, ist das schon mal nicht irrelevant.
3: Ja, schauen wir nur zu uns nach Berlin. Am kommenden Sonntag ist es ja soweit. Da wird bei uns gewählt und da können auch wirklich zum ersten Mal alle ab 16 ihre Stimme abgeben. Dann müssen wir uns schon mit Silvester beschäftigen bei uns in Berlin. Gibt's nämlich ein Update. Es wird wieder so eine kostenlose Party am Brandenburger Tor geben. So mit DJs und Feuerwerk. Wer ihr hinfällt, braucht aber wahrscheinlich trotzdem wieder so ein kostenloses Ticket. Wann da online was verfügbar sein wird, das hat man noch nicht verraten. Und dann geht's weiter mit den großen Comebacks von alten TV-Shows. Jetzt kommt auch Rach, der Restaurant-Tester, yes, wieder. Ja, das Konzept bleibt gleich. Koch Christian Rach hilft Restaurants, wo es eben nicht mehr so gut läuft. Mhm. Bei RTL erklärte auch, wie er sich selber so in den letzten Jahren verändert hat.
5: Ich bin deutlich älter geworden. Die Haare sind weniger, die Haare sind grau. Die körperliche Figur, die hält sich noch. Ansonsten, Veränderung ist ja immer ein schleichender Prozess. Man kann nie sagen, jetzt verändere ich mich. Das ist völliger Quatsch.
3: Ja, die neuen Folgen, ob und wie er sich verändert hat, können wir uns dann ab dem nächsten Frühjahr.
2: Da freue ich mich sehr. Ich bin großer Fan von seiner Serie gewesen und von ihm, weil er ist so ein bisschen so wie ein Künstler. Der macht immer ganz viel mit den Armen. Ja. Der hätte eher Dirigent oder sowas werden müssen, weil er immer viel mit dem Körper,
0: also,
2: beschreibt.
0: Ich liebe es ja immer, wenn es ganz schlecht gelaufen ist, ja, und der enttäuschte Blick.
2: Ja, ja, der war ja
0: nee,
2: sonst,
0: Susanne.
2: Wie die Küche aussieht.
0: Da sollte Paprika rein. Da sollte Paprika rein.
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2: 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Also die gehören dann euch. Wir machen weiter mit Nico Santos. Why don't you stay?

0: Per Zufall zur Weltmeisterschaft. Darum geht's jetzt hier. Guten Morgen, hier ist Energy am Morgen für euch mit Anna. Guten Morgen.
1: Hallo.
0: Und mir Ben, wer es noch nicht mitbekommen hat, in Spanien läuft gerade die Weltmeisterschaft im Puzzeln. Und ja, auch Deutschland ist natürlich vertreten.
1: Clara vertritt uns im Speed-Puzzeln. Dein Weg dahin war auch ziemlich lustig.
2: Im Prinzip ein relativer Zufall. Bei der Arbeit hatten wir immer einen Tisch mit Puzzeln vor der Kaffeemaschine stehen. Und da bin ich dann regelmäßig hängen geblieben, auch immer sehr lange hängen geblieben, habe festgestellt, dass ich anscheinend schneller bin als andere Leute. Und dann eines Tages hatte ich tatsächlich so einen Traum von einem Puzzle-Wettbewerb.
0: Toll.
2: Und dann habe ich gleich mal geguckt, gibt es sowas überhaupt? Und in dem Jahr war zufälligerweise die erste dänische Meisterschaft.
0: Ja.
2: Habe ich mich gleich angemeldet und den zweiten Platz gemacht.
0: Nein. Ja, sehr gut, dieses Naturtalent. Naturtalent
1: im
0: Puzzle.
1: Ja,
0: Speedpuzzle. Wir müssen gleich mal transparent sein. Wir sind keine Puzzler, Anna, guten Morgen und ich. Wir haben es noch nicht so richtig gefunden.
1: Ich habe da nicht so eine Faszination irgendwie für. Es macht mich eher wahnsinnig,
0: ja,
1: weil ich das Teil nicht finde.
0: Wenn du nur blaue Teile hast, dann denke ich mir, ja, also was ist das für ein Lebensinhalt, dass ich jetzt das richtige blaue Teil
1: suche?
0: Also
1: es wird ja viel gesagt, auch von Freundinnen, die puzzeln, dass das total irgendwie therapeutisch ist.
0: Ja.
1: Die machen sich da ein bisschen Musik an, trinken,
0: ja,
1: snacken, ein bisschen was dabei.
0: Mhm.
1: Aber wenn ich dieses eine verkackte, Entschuldigung,
0: ja,
1: dieses verkackte Puzzleteil nicht finde, dann raste ich komplett aus. Es ist nicht unser Ding. Vielleicht müssen wir uns da noch irgendwie mit anfreunden.
0: Wie schaut es da bei euch aus? Seid ihr Puzzlemenschen? Woher kommt da die Faszination? Lasst uns teilhaben, wir wollen es auch gerne werden. Ruft an oder schickt eine WhatsApp.
1: Jetzt gibt es eine Runde Tampa City mit Selfware. Habt einen schönen, ob mit Puzzle oder puzzlefreien Donnerstag.

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1: Spielen wir heute Morgen mit der lieben Marie. Hi, hier sind Anna und Ben für dich.
2: Hallöchen.
1: Hallo, meine Liebe. Wir schauen mal, was heute dein Buchstabe wird.
3: F.
1: Wie Fisch.
4: Freiheit.
1: Frosch.
4: Deine sind gleich Tiere, bei mir ist es Freiheit. F ist aber ein guter Buchstabe.
1: Ja, du hast 30 Sekunden Zeit, brauchst 5 richtige. Sollte dir mal zu einer Kategorie nichts einfallen, dann sag einfach schnell weiter und Ben überlegt sich eine neue.
2: Okay.
1: Dann starten deine 30 Sekunden jetzt.
4: Eine Sehenswürdigkeit mit F.
2: Fernsehturm.
4: Ja, ein Kompliment.
2: Freundlich sein.
4: Ist gut. Eine Süßigkeit mit F.
2: Fingerfood.
4: Ja, kann man machen. Ein Haustier mit F.
2: Frosch.
4: Ja, so ein kleiner Frosch und ein Trennungsgrund mit F.
2: Fremdgehen.
4: Ja, sag mal.
1: Ja, easy.
4: Wirklich ein Ausrufezeichen. Gratulation, wir dürfen dir sagen, du hast gewonnen.
2: Ja, cool, mega, ich freue mich. Fastboy ist echt cool.
1: Ja, Mensch, Marie, jetzt hast du es mir schon vorweggenommen. Genau, du gewinnst Tickets für die Jungs hier.
2: Ja, mega.
1: Für die Fastboy-Jungs sind auf Tour unterwegs die Brüder Felix und Lukas. Und am 17. Oktober siehst du sie mit einer Begleitung live. Herzlichen Glückwunsch.
2: Dankeschön, ihr seid so cool.
4: Oh, bitte, du hast es doch geschafft. Das hast du dir ganz allein zu verdanken.
2: Schönen Tag euch noch.
1: Danke, bleibt dran.
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0: war der intensivste Mittagsschlaf meines Lebens. Hi, Energy am Morgen ist an, hier mit mir, Anna, guten Morgen und Ben.
1: Morgen.
0: So nach der Arbeit schafft man es manchmal, ja, einen kleinen Mittagsschlaf zu machen. Ja. Und ja, wir haben interessante Arbeitszeiten, richtig, weil wir stehen mitten in der Nacht auf. Dann hat man halt schon gegen Mittag irgendwie Feierabend und dann denke ich mir so, jetzt mache ich einen schönen Mittagsschlaf.
1: Eine halbe Stunde.
0: Genau, war dann gestern noch beim Sport, habe mich ausgepowert, habe meine Wäsche angemacht und dachte so, oh, ich bin müde, ich lege mich jetzt einfach mal ein Stündchen hin. Ich habe, Ben, von 16.30 Uhr bis 19.30 Uhr durchgeschlafen.
1: Drei Stunden lang Mittagsschlaf gemacht?
0: Drei
1: und
0: Stunden.
1: Und dann?
0: Um 19.30 Uhr gucke ich auf mein Handy und denke, oh, wer bin ich? Wo bin ich? Was mache ich hier? Muss ich zur Arbeit?
1: Oh nein.
0: Es war 19.30 Uhr. Dann habe ich halt gesagt, na gut, dann gehst du jetzt irgendwie duschen. Und habe ich weiter geschlafen.
1: Wirklich? Du bist einfach weiter bis jetzt gerade geschlafen? Bis morgens?
0: Bis morgens dann durchgeschlafen. Drei Stunden Mittagsschlaf.
1: Warum, frage ich mich dann, du müsstest ja mega erholt sein. Warum hast du dann so alte, müde Augen?
0: Ja, das ist
1: also
0: die Frage.
1: Wie viel Schlaf bräuchtest du?
0: Ich glaube, man kann Schlaf anscheinend irgendwie nicht nachholen. Also auch dieser intensive 3 Stunden Ausnockschlaf hat nichts gebracht.
1: Ja, schön.
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10: Berliner Wetter sieht gut aus, liebe Freunde, denn es wird nicht so viel regnen, aber grau wird es hauptsächlich sein bei 19 Grad.
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11: Da ist ein bisschen was los auf den Straßen bei uns in Berlin. Zehlendorf, Seehofstraße und Avus. Zwischen Kleinmachnow und der Spanischen Allee. Ja, 10, 15 Minuten braucht ihr da länger.
10: Und Social Media soll ja bald für Kinder und Jugendliche eingeschränkt werden. Jakob, ja, könnte auch gleich in der kompletten EU kommen.
12: Denn da hat man jetzt vorgeschlagen, lass mal direkt Verbot für alle unter 13 machen. Und von 13 bis 15 gibt es dann so Mini-Konten, wo man pro Tag nur eine Stunde ran darf. Das klingt erstmal fies. Inga Laboga von der Techniker Krankenkasse hat aber zuletzt schon bei Join gesagt, viele Jugendliche versuchen ja selber schon, ihre Zeit bei Social Media runterzukriegen.
13: Es wird ihnen nur durch die Plattform wirklich schwer gemacht, muss man sagen. Gleichzeitig versuchen sie ganz bewusst, ihr Handy wegzulegen. Sie blocken Profile, wo sie das Gefühl haben, das tut mir nicht gut, wenn ich denen folge. Oder sie nehmen sich auch mal ganz bewusst Zeiten, in denen sie auf Social Media verzichten.
12: Das klingt schon sehr erwachsen. Was man aber auch sagen muss, für viele ist Social Media nicht nur Spaß und Unterhaltung, sondern da haben die meisten Jugendlichen eben auch ihre Infos her. Und da schreibt man auch mit Freunden. Dann soll ja wegen der hohen Spritkosten schnell entlastet werden. In der Union gibt es gerade die Ideen, einfach den Tankrabatt nochmal zurückbringen oder eben die Mehrwertsteuer beim Sprit runterbringen. Die Linke warnt aber schon bei T-Online, ja, dann würden am Ende auch die Tankkonzerne wieder gut mitverdienen. Denn die haben ja auch schon beim letzten Mal beim Tankrabatt wohl nicht alles an uns Kunden weitergegeben. Gibt ansonsten ja auch noch die Idee, dass Leute mit wenig Geld eine Art Direktzahlung bekommen könnten. Und noch kurz zum Sport. Nachher um 10 wird unser Bundestrainer Jürgen Klopp ja seinen Kader vorstellen für den DFB. Ich sag mal so, wahrscheinlich mit sehr vielen jungen Talenten.
10: Ja.
12: Und die Füchse, die haben gestern auch gespielt. Da müssen wir auch drüber reden. Handball Champions League haben sie Spiel Nummer 2 verloren. Gegen West Brom aus Ungarn hat man nur ein 29-35 geschafft.
11: Ja.
12: Ist egal, nächstes Spiel in der Liga ist dann wieder am Sonntag beim Bergischen HC.
11: War nicht so gut. Lag vielleicht daran, weil ich auch nicht in der Halle live da war.
10: Support.
11: Als Glücksbringer. Ja. Ich konnte nicht. Aber ja, nächstes Mal muss besser werden.
10: Mhm.
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0: wird es philosophisch. Es geht um den Sinn des Lebens und einen Energy Star. Was da los ist, hört ihr nach Alex Wollen. Hier ist Taylor Swift mit Elizabeth Taylor.
1: Was ist los bei dir? Bist du Synchronsprecher geworden?

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0: Warum sind wir auf dieser Welt?
1: Guten Morgen, hier ist Energy am Morgen mit Anna. Guten Morgen.
2: Hi. Mit
1: mein Gott, so philosophisch sind wir noch nie eingestiegen. In unserer neuen Rubrik How much is the fish? Beantworten wir ja Fragen, die in Songs gestellt werden. Zum Beispiel, wie viel kostet der Fisch vom Scooter-Song?
2: Oder auch What was I made for von Billie Eilish. Also warum sind wir auf dieser Welt?
1: Oh.
2: Und hier hatte Life-Coach Larissa Jabali eine spannende Antwort.
3: Was macht dir eigentlich Freude? Was lässt dich lebendig fühlen? Und damit meine ich gar nicht diese riesigen Lebensentscheidungen, sondern vielmehr diese Sache, wo du spürst, davon hätte ich gerne mehr. Ich glaube, wenn wir diesen kleinen Dingen immer wieder folgen, kommen wir automatisch näher zu uns selbst und daraus entsteht irgendwann auch die größere Vision von uns. Und ganz automatisch kommen wir genau da an, wo unser Platz im Leben ist, nämlich in diesem Moment.
2: Krass. Ich habe ja richtig oft schon das Buch Das Café am Rande der Welt gelesen, darum geht's ja auch. Und jedes Mal bin ich irgendwie anders rausgekommen, weil Ben, ich habe das zum Beispiel gar nicht. Also muss es überhaupt einen Grund geben? Also dieses sich damit so auseinanderzusetzen, warum sind wir hier, warum sind wir auf dieser Welt,
1: ja.
2: Das habe ich gar nicht,
1: Spaß,
2: sondern ich denke mir einfach, ja, ich mache so mein Ding,
1: ja,
2: ich weiß, ich bin jetzt hier, ich bin so klein auf diesem riesigen Planeten, ich kann jeden Tag was Neues machen, es ist scheißegal was und einfach genau das Leben
1: aber
2: leben.
1: Aber das ist es doch.
2: Und ich brauche gar nicht so einen Grund irgendwie.
1: Das ist aber doch schon der Grund.
2: Ja,
1: einfach das Leben genießen, positiv, den Spaß machen und was finden, was einem Freude macht. Bei mir ist es ganz deutlich, ein Wort, Herkules. Mein Dackel Herkules ist seit 5 Jahren quasi, dass dieses kleine Ding glücklich ist. Das macht mir Freude und damit ist es ein gewisser Teil, what was I made for, auf diesen kleinen Dackel aufzupassen.
2: Und was ist so mit mir und dem Job hier so?
1: So, wir machen jetzt weiter. Was würdet ihr sagen, wofür seid ihr da? Ruft an oder schickt eine WhatsApp.
2: Jetzt gibt's Topic und Becky G mit Sorry Papi auf Energy.

0: Guten Morgen Berlin, es ist 7.46 Uhr.
1: Und wir haben immer die besten neuen Hits für euch, natürlich mit Gentleman und Michael Patrick Kelly mit Wildfire.
0: Ja, und der Gentleman war letztens hier bei uns im Studio zu Gast und hat mal ein bisschen was über die Freundschaft zu Michael Patrick Kelly erzählt.
2: Wir haben uns bei Sing Mein Song kennengelernt und es war sofort irgendwie eine Connection da. Und er ist auch so ein unfassbarer Charakter, der auch so in sich ruht und so rein ist. Mhm. Weißt du? So, und wenn ich neben ihm stehe, dann will ich mich immer von innen waschen. So. Und hat aber trotzdem auch, und das ist ganz, ganz wichtig, finde ich, in Beziehungen auch so, einen unfassbar guten Humor.
1: Toll, wichtig.
0: Also wie füreinander gemacht und generell Leute, die lustig sind, die haben ja schon unser Herz. Du auch, Ben, bist auch ganz lustig.
1: Oh, jetzt hast du was Nettes gesagt.
0: Wildfire jetzt hier auf Energy.

0: allerschönsten Donnerstag wünschen wir euch. Hier ist Energy am Morgen mit Anna. Guten Morgen.
1: Hi.
0: Und mir Ben. Und ein Tipp für eure Watchlist.
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1: Hallo Paul, du bist Influencer und bringst uns jede Woche neue Filme mit. Jetzt geht es um Runner. Worum geht es genau?
3: Alan Ritchson, den die meisten wahrscheinlich aus Reacher kennen, spielt den ehemaligen Elitesoldaten Hank. Gemeinsam mit einem medizinischen Kurier, gespielt von

0: Sohn Wilson soll er ein Spenderorgan rechtzeitig zu einem schwerkranken Mädchen bringen. Das Problem? Eine Gang hat es ebenfalls auf das Organ abgesehen und aus der Lieferung wird eine ziemlich wilde Verfolgungsjagd quer durch Australien. Runner erfindet den Actionfilm zwar nicht neu, macht aber genau das, was er soll. Viel Tempo, ordentlich Action und mit Alan Ritchson und Owen Wilson ein ziemlich ungewöhnliches Duo, das aber funktioniert. Runner ab dieser Woche in den deutschen Kinos und meine Empfehlung für diese Woche.
1: Ach so, ich dachte, in Runner geht's um einen Runner. Ich als Marathon-Fan dachte, wir kriegen jetzt eine Biografie von jemandem, der Lauftraining macht. Ein ganz anderer Film.
2: Aber können wir trotzdem uns mal merken, und gerade jetzt, wo das Herbstwetter wieder anfängt, ich finde, das ist ja wirklich Kino pur. Schön einkuscheln, Nachos mit Käsesoße, Popcorn, fantastisch.
1: Wir machen jetzt erstmal weiter mit Cat's Eye und Animal für euch.

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8: Blauer Himmel über Berlin, das sieht doch sehr schön aus. Das bleibt heute die ganze Zeit so, weil die Regenwahrscheinlichkeit ist sehr gering. 19 Grad ist die Temperatur.
3: Auf den Berliner Straßen sieht es okay aus. Da habe ich nur eine Meldung. Tegel, Bernauer Straße ist bis morgen 13 Uhr nur eine Spur frei. Dort ist ein Kran im Einsatz. Ansonsten Stadtring Richtung Treptow zwischen Jakob-Kaiser-Platz, Dreieck Charlottenburg ist die rechte Spur gesperrt und ihr steht AWOS zwischen Kaimachno und Spanische Allee.
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8: Und bei uns in Europa könnte ja jetzt wirklich Social Media für Kinder und Jugendliche eingeschränkt werden. Jakob, ja. Wie ist denn da der Plan?
11: Also für alle unter 13 soll Social Media verboten werden. Von 13 bis 15 bekommt man so Mini-Accounts, die werden dann von den Eltern kontrolliert und man darf pro Tag nur eine Stunde was machen. Und ab 15 müssten die Plattformen dann quasi alles selber sicherer machen für Jugendliche. Stefan Lock arbeitet selber für die EU-Kommission und der meint im WDR,

0: Ja, gut, dass die Anbieter jetzt auch mehr in die Verantwortung genommen werden.
1: Dass Social-Media-Unternehmen nachweisen müssen, dass eben sie schützen, ja, dass sie gefährdenden Inhalt kontrollieren und dass das nicht mehr Eltern oder Rechtsanwälte nachweisen müssen.
0: Ja, das Ding ist nur, jetzt müssen erst noch das EU-Parlament und die ganzen Staaten drüber reden. Hey. Das könnte sich also alles noch über mehrere Monate oder sogar Jahre ziehen.
2: Okay.
0: Dann gibt es in einigen Städten schon so Mindestpreise für die Fahrdienste wie Uber oder Bolt und könnte auch bei uns in Berlin kommen. Der Anbieter Bolt, wir da gingen heute Mittag protestieren, indem man 1000 Gratis-Döner verteilt bei einem Laden in der Gipsstraße in Mitte. Da wird gesagt, ja, sieht man ja auch an den Dönerpreisen, dass das Leben bei uns in Berlin immer teurer wird. Da will man bei den Fahrpreisen nicht mitmachen. Und man kann ja inzwischen in immer mehr Läden mit Karte bezahlen. Das liebe ich ja auch. Kann einen aber natürlich auch sehr schnell sehr arm machen. Eine Frau in der Schweiz hat deswegen für einen Croissant umgerechnet rund 1700 Euro bezahlt. Und ihr fragt euch jetzt, wie geht das? Naja, sie hatte halt gedacht, sie gibt am Gerät ihre PIN ein.
3: Nein.
0: Stattdessen hat das Gerät halt das als Betrag genommen. Ist übrigens dann erst bei ihrer Bank aufgefallen. 2 Wochen später. Am Ende hat man aber natürlich alles zurückgebucht. Das ist alles wieder geklärt. Die Frau hat nur gemeint, sie will jetzt künftig wieder mehr Bar bezahlen.
2: Und es ist kein Einzelfall. Ein entfernter Verwandter und guter Freund von mir, der auch gerade hier im Raum ist, hat auch schon mal für 2 Bier 1500 Euro oder irgendwas bezahlt.
0: Nee, es waren 110.
2: Ja, gut.
0: Aber trotzdem so viel.
2: Muss man auch deswegen immer Bargeld, liebe Freunde. Das einzig Wahre ist das Bare.
3: Das können wir abschaffen. Einfach darauf achten, was auf dem Gerät steht.
2: Ja. Wird einem doch gar nicht gezeigt. Das Ding wird einem hingehalten. Hier, machen Sie, halten Sie ran. Piep.
3: Ich drehe das immer selber um.
2: Du drehst dich gleich mal selber um.
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0: Automarke hat die meisten Punkte in Flensburg? Die Antwort gibt's gleich bei Fakt oder Fake. Hört ihr vor 8:30 noch bei uns in der Show.
1: Vorher geht es um Energy Star Leonie. Was sie mit eurer Miete zu tun hat, das klären wir alles nach Tiffany Aris. Jetzt erstmal eine Runde Shakira, Burna Boy, Dai Dai. Schönen Donnerstag.

0: spielen Mäuschen bei den Stars und zahlen auch noch eure Miete. Hallo Energy Morgens an Claro, hier mit mir Anna, guten Morgen, und Ben.
1: Hallo.
0: So, jetzt erstmal alles der Reihe nach. Ja. Also, wir fragen die Energy Stars über ihr Zuhause aus. Hazel Brugger, eine Comedian, hat uns von ihrer Mini-Küche erzählt, wo sie nur rein, aber nicht mehr rausgekommen
1: ganz
0: ist.
1: Wild.
0: Star-DJ Alle Farben hat einen pinken Flur, sehr cool. Und jetzt gibt es eine ganz bestimmte Frage an sie.
1: Die liebe Leonie. Mit der Frage, was ist dein Lieblingsort bei dir zu Hause?
2: Ich liebe das, zu Hause zu sein. Erstens, also dass es für mich meine Wohnung ist, wie so ein kleiner Urlaubsort, fast schon für mich, wenn ich denn mal da bin. Die Couch, ganz, ganz wichtig, und mein Bett, das sind so die zwei wichtigsten Orte. Wenn ich ein bisschen mehr Zeit habe, auch die Küche, weil ich dann sehr gerne koche, auch mal für mich selber. Aber wenn ich nur einen Tag zu Hause bin, dann ist es meistens nur die Couch und das Bett, das mich sieht.
1: Ach, Leonie, du hattest Anna und mich auf der Seite mit Couch und Bett, mit Küche nicht so. Wir sind nicht so die Küchenmenschen, Anna, guten Morgen, ganz ehrlich.
0: Ich habe jetzt einen neuen Esstisch, da sitze ich schon ganz gerne, aber wir kochen ja beide nicht so gerne.
1: Da kann Leonie uns bekochen. Nicht vergessen, für euch ist wichtig, egal wie, wo, wann ihr wohnt, Energy zahlt eure Miete.

0: Fake?
1: Natürlich nur hier bei Energy am Morgen mit Anna. Guten Morgen und Ben.
2: Hi.
1: Und mit dem kleinen Lausebub Jakob. Der lügt nämlich manchmal. Wir haben ein Spiel draus gemacht. Fakt oder Fake?
3: Es geht ums Autofahren. Die Leute mit den meisten Punkten in Flensburg fahren Fiat. Fakt oder Fake?
1: Wir haben ja eine Fiat-Fahrerin hier im Raum.
2: Ich liebe meinen kleinen Fiat.
1: Glaube ich aber nicht, oder? Fiat-Fahrer sind ordentliche Fahrer. Ich glaube mal so, das sind vielleicht BMW-Fahrer und Audi-Fahrer. Und während ich das sage, gucke ich Anna Guten Morgen ins Gesicht und sie kann sich entschmunzeln nicht verkneifen. Hast du uns irgendwas zu sagen, Anna Guten Morgen?
2: Ich bin zum Beispiel heute nicht sicher, ob ich heute Morgen über Rot gefahren bin. Ich bin mir nicht sicher.
3: Siehst du, wir werden jetzt nicht so schnell fahren.
1: Nee, dann ist gut. Ja? Dann ist gut. Dann müssen wir leider Fakt sagen, weil wir haben hier den Beweis im Schild. Wir sagen,
2: ich glaube, es war dunkelgelb.
1: Ja, super.
3: Also ihr sagt Fakt. Ja. Pass auf. Die Leute mit den meisten Punkten in Flensburg fahren Fiat. Ist ein
2: Fake.
3: Nein, ist nicht mal ganz vorn mit dabei. Du kannst ganz beruhigt sein. Top 3 sind Chevrolet, weiß ich warum, Tesla und ganz vorn natürlich Porsche, weil die alle meist zu schnell fahren. Ja. Und es sind übrigens zu 80% Männern.
1: Ja, und du kannst dann auch nicht erklären, dass du schnell, aber du kannst ja nicht langsam fahren mit einem Porsche. Du gibst ja Gas und schon bist du bei 180. Das habe ich in der 30er nicht gesehen.
2: Das habe ich halt mit meinem Fiat auch.
1: Ja, mit dem Fiat 500.
2: Es geht gar nicht anders. Das ist eine kleine Rennmaschine. Ich drücke einfach nur ein bisschen aufs Gas und zack, bin ich schon drüber. Was soll ich machen?
1: Ich sag mal so, genieß deinen Führerschein so lange, wie du ihn hast.
2: Nein, das ist alles noch in Ordnung.
1: Wir machen mit Jake Dean weiter und Mercy of Energy.

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1: So, Freunde, jetzt Schweißbänder angezogen und die Schuhe festgeschnürt. Hier ist Energy am Morgen mit einer guten Morgen.
2: Hallo.
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1: Gute Nachrichten habe ich, gefühlt als einziger von uns dreien. Gleich vom Wetter. Blauer Himmel haben wir nämlich. 19 Grad ist jetzt nicht super warm, aber wenigstens so gut wie gar kein Regen.
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2: Hier steht auf dem Berliner Straßenlichterfelde Königsberger Straße bis Emil-Schulz-Brücke, Tempelhof-Prühstraße bis Alarich-Straße und 20 Minuten jeweils bitte mehr einplanen. Einmal Avus zwischen Potsdam-Babelsberg, Spanien Allee und Stadtring Richtung Wedding.
1: Und Social-Media-Verbot für Kinder und Jugendliche ist ja wieder ein großes Thema, Jakob. Und Das könnte bald in der kompletten EU kommen.
5: Und so wie das geplant ist, würde das heißen, für alle unter 13 ist sowas wie Insta und TikTok dann komplett tabu. Und dann steigt man erstmal mit so einem Mini-Account ein, wo die Eltern nur Zugriff haben. Der Medienpädagoge Valentin Dander sagt, Eltern und generell Erwachsene sollten aber auch mehr Verständnis haben bei sowas wie Social Media und nicht immer direkt sagen, oh, das ist alles schlecht.
6: Eine Empfehlung wäre zum Beispiel mal zu überlegen, wie sie denn selbst als Jugendliche Medien genutzt haben.
1: Erwachsen.
6: Weil das damals medial diskutiert wurde.
1: Nein, normal.
6: Sehr häufig wird man dann merken, ups, ich habe auch ganz schön viel Quatsch gemacht und vielleicht war es auch okay.
5: Niemals. Weiß ich nicht, ob das Chat okay war.
1: Ja.
5: Eine Studie der Techniker Krankenkasse hat zuletzt auch gezeigt, viele Jugendliche wollen selber, dass Social Media eingeschränkt wird, denn das würde viele mental belasten. Dann ist der U-Bahnhof Wittenbergplatz in Charlottenburg gerade gesperrt. Da hat es in der Nacht nämlich in einem Schaltraum gebrannt. Da muss man erstmal alles reparieren. Das heißt, im Moment fahren da auch keine U-Bahn. Auf der U2 ist zwischen Potsdamer Platz und Zoologischer Garten als unterbrochen. Bei der U3 fährt nichts zwischen Fährberliner Platz und Möckernbrücke. Müsste also erstmal wieder auf Ersatzbusse umsteigen. Und die Spritpreise gehen ja immer weiter rauf. Und das ist inzwischen so schlimm, dass es sogar schon Fußballlegende Lothar Matthäus trifft.
2: Ja.
5: Der ist bei RTL gefragt worden, was ist bei ihm eigentlich los?
7: Ich habe einen guten Tipp, vernünftig erfahren. Ich mag's auch.
2: Also das sagt der Richtige.
7: Nein, also ich persönlich brauche im Schnitt auf Langstrecken 2 bis 3 Liter weniger auf 100 Kilometer.
2: Ich finde super, Lothar.
5: Ja, er tritt einfach das Gaspedal nicht mehr so doll, hat er gesagt. Das ist sein großer Tipp. Andere Ideen kommen gerade von unserer Bundesregierung bei dem Thema. Nochmal Steuern auf den Sprit senken oder Direktzahlung an Geringverdiener.
1: Ich habe einen kleinen Tipp, macht das aber bitte nicht alle, sondern nur ein paar. Und zwar ein Seil. Wenn ihr ein Seil nehmt, es vorne an euer Auto ranmacht und dann so ein bisschen Cowboy-mäßig das Auto vor euch schnappt und dann geht ihr neutral, dann fahrt ihr quasi mit dem Auto vor euch. Ja. Ihr müsst nur hoffen, dass es auch in eure Richtung fährt. Ja. Null ausgegeben, kein Benzin, nur ein gutes, stabiles Seil kriegst du in jedem Baumarkt.
2: Ben hat mich gerade gefragt, wie cool ich die Leute hier in der Redaktion
1: da
2: finde.
1: Da hat sie gesagt, und 10 von 10 bei mir. Und das fand ich sehr, sehr nett.
2: Ich hab's ausgemacht, damit hast du nicht rausgekommen.
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0: und für diese Weltmeisterschaft braucht ihr Geduld. In Spanien läuft gerade eine ganz besondere WM.
1: Ja, was da los ist und welcher Energy-Star Feuer und Flamme ist, das besprechen wir nach Miles Smith und Niall Horan. Jetzt erstmal Martin Garrix und Ed Sheeran. Ganz schön viele Duets hier. Repeated für euch auf Energy. Stay.

0: kleine Teile und eine große Faszination. Darum geht's jetzt hier. Guten Morgen, hier ist Energy am Morgen für euch mit einer guten Morgen.
1: Hallo.
0: Und mir Ben, vielleicht habt ihr es ja mitbekommen. In Spanien läuft gerade die Puzzle-Weltmeisterschaft.
1: Clara vertritt Deutschland beim Speed-Puzzeln. Sie hat uns heute schon erzählt, dass sie durch Zufall überhaupt dazu gekommen ist. Also wir beide sind ja gar keine Puzzle-Freunde.
0: Ich puzzle nicht gerne, muss aber sagen, Leute, die puzzeln, sind schon irgendwie cool. Also die haben ihr Leben irgendwie im Griff. Ich wäre gerne vielleicht ein Puzzle-Mensch, bin's aber gar nicht. Ich habe nicht die Geduld.
1: Nee, ich auch nicht. Voll viele sagen, es ist ja therapeutisch, dann machst du dir dabei irgendwie einen Podcast
0: an. Ja, so Ruhe.
1: Aber bei diesen riesen 50.000 Puzzleteilen, wo alles blau ist, und dann muss ich dieses eine Teil suchen, ich würde wahnsinnig werden.
0: Also wir sind's nicht, aber wisst ihr, wer ein riesen Puzzle-Fan ist? Energy-Star Nina Chuba hat's uns verraten.
2: Ja, es ist einfach so was Meditatives und man kann sich da richtig reinsteigern. Und dann bin ich nur noch am Puzzeln und dann vergesse ich Zeit und Raum um mich herum.
0: Gibt es Lieblingsmotive, die wir puzzeln?
2: Ja, ich puzzle gern so Welten. Zum Beispiel das letzte, was ich gepuzzelt habe, da habe ich so ein Seniorenwimmelbild gepuzzelt aus einem Seniorenheim. Das hat mir Spaß gemacht.
0: Ich glaube, nehme ich langsam, um ehrlich zu sein, jetzt ändere ich mich gerade. Und das ist im Leben eine große Stärke. Wenn Nina Chuba Puzzle-Fan ist, da will ich es auch sein. Ab jetzt, aller guten Morgen, bin ich ein Puzzlemensch.
1: Ben, du findest nicht mal deine Brille. Wie willst du denn dann ein Puzzleteil finden? Du siehst doch gar nichts.
0: Ich puzzle das Puzzle des Lebens zusammen. Seid ihr auch Puzzle-Fans oder hast ihr es? Sagt doch mal Bescheid, ruft an oder schickt eine WhatsApp.
1: Jetzt gibt's Jack Style, Turn the Lights Off, schicken Donnerstag euch hier auf Energy.
0: Level 2, Puzzeln im Dunkeln, Turn the Lights Off. Das ist es dann nämlich.
1: Und dann fühlen.

0: Berlin. Schönen guten Morgen euch. Es ist 8.45 Uhr. Absolut geilen Energy-Hit haben wir jetzt für euch am Start. Mit, ich bin mir mal gar nicht sicher, ist
1: Jojo?
0: Es Jojo oder Jojo?
1: Ich glaube, Jojo.
0: Leave, Get Out. Kennen wir auf jeden Fall alle den Banger.
1: Ist der Name auch egal, weil das Ding ist
0: get
1: auf jeden Fall jetzt, das ist ein
0: right
1: Orbe.

0: Morgen, hier ist Energy am Morgen für euch natürlich mit Anna. Guten Morgen und mir, Ben.
1: Hallo.
0: Habt ihr Lust, nackt im Publikum zu sitzen oder dabei so richtig zu schwitzen noch dazu? Dann seid ihr hier genau richtig.
1: Okay, wow. Eben haben wir schon über die Puzzle-WM gesprochen. Die läuft ja gerade in Spanien.
0: Sexy.
1: Sehr fancy. Jetzt geht es um die Aufguss-Weltmeisterschaft. Die findet gerade in Brandenburg statt.
0: Oh.
1: Gute Nachricht für alle Sauna-Fans. Es gibt noch Tickets fürs Finale.
0: Geil.
1: Das ist natürlich die Frage, wer bringt das Publikum so richtig zum Schwitzen?
0: Ja.
1: Wer hat die beste Saunatechnik? Die besten Gerüche, Aufgüsse natürlich. Teams aus 21 Ländern zeigen in der Sauna ihre Wedeltechnik.
0: Mega
1: ich
0: gut.
1: Super.
0: Ich mag es auch. Ich war das letzte Mal bei sowas. Das war jetzt nicht eine Weltmeisterschaft, aber wo einer einen Aufguss gemacht hat. Mit 25 Leuten drin, dann hat er angefangen, diesen Aufguss zu machen. Und dann darfst du ja auch nicht gehen. Der sagt dir ja, wenn das zu warm ist, der kann natürlich gehen. Aber du willst natürlich nicht der Erste sein, der aufsteht wie so ein Weichei. Ich bin da fast umgefallen, weil das so heiß war. Muss man aufpassen.
1: Musst du dich

0: ganz unten auf die Stufe setzen, das ist nicht ganz so heiß wie ganz oben.
1: Saß ich schon, ich saß auf dem Boden, sage ich dir. WM läuft noch bis Sonntag in, Achtung, jetzt sage ich's, Wendisch, Ries, am Scharmützelsee, wenn ihr da hingeht, wollt gutes Schwitzen. Wir machen weiter mit Felix Jehn und Pride.

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12: Gute Nachrichten vom Berliner Wetter. Wir haben heute nicht so einen regnerischen Tag. Ein bisschen Regenwahrscheinlichkeit ist da, aber ich glaube, wir kriegen nichts ab, sondern blauen Himmel kriegen wir bei 19 Grad.
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13: Ihr steht auf dem Berliner Straßenlichterfelde, Königsberger Straße bis Emil-Schulz-Brücke, Biesdorf, Alt-Biesdorf, 20 Minuten AWO zwischen

0: Am Babelsberg und Spanischen Allee und Stadtring Richtung Wedding, Dreieck Charlottenburg auf der Überleitung zur A111. Da ist die rechte Spur gesperrt, da wird die Fahrbahn ausgebessert. Es schreit für mich nach Chaos. Passt auf.
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2: Und Jakob, wir müssen über ein Social Media Verbot reden, und zwar für Kinder und Jugendliche. Das könnte in ganz Europa kommen.
3: Ja, Insta, TikTok oder YouTube müssten dann immer beweisen, dass sie auch wirklich Kinder und Jugendliche schützen. Da geht es ja nicht nur um sensible Inhalte und Unterhaltung, nee, auch um sowas wie Fake News. Paulina Fröhlich ist von der Bertelsmann Stiftung und die hat im RBB gemeint, Social Media wird ja vor allem bei Wahlkämpfen immer wichtiger.
4: Die Besonderheit ist eben, dass junge Menschen, also bis zu 26 Jahren, wirklich mit Abstand Social Media als erste primäre Quelle für politische Inhalte haben. Und bei Landeswahlkämpfen, wo 16- und 17-Jährige auch mitwählen dürfen, ist das schon mal nicht irrelevant.
3: Ja, das wird ja bei uns in Berlin auch der Fall sein. Am kommenden Sonntag ja auch bei uns Wahl, auch für alle ab 16. Dann sind es jetzt nur noch 2 Wochen, dann baut die Bahn mal wieder ganz groß und zwar auf der Strecke von und nach Hannover. Das merkt man dann vor allem am Bahnhof Spandau. Von da aus kommt man nämlich gar nicht mehr Richtung Westen, nur noch nach Hamburg mit den Fernzügen. Nach Stendal fahren auch keine Regios mehr und viele andere Linien fahren die nächsten Monate komplett anders. Und ihr fragt euch, wann ist das durch? Dezember im nächsten Jahr. Viel Glück. Und es gibt, glaube ich, kein anderes Thema, wo man mehr sagen könnte, das ist typisch deutsch. Mhm. Beim Bundesgerichtshof muss man nämlich heute eine Entscheidung treffen zur Farbe Orange. Es geht um die Frage, ob der Baumarkt Obi einen ganz bestimmten Orangeton exklusiv als Marke nutzen darf.
0: Okay.
3: Obi hat sich nämlich diesen einen Farbton schützen lassen. Dagegen hat die Konkurrenz jetzt aber geklagt von Hornbach und Globus, denn die haben ja auch Orange.
2: Stimmt, alles so ein bisschen Orange an der Rückmung.
0: Ich dachte auch, das wäre dasselbe Orange. Ich bin ja große Verfechterin von der Farbe Orange. Ich weiß, es gibt viele Hater und Gegner. Ich finde Orange sehr schön, ob von Hornbach, ob von Globus, ob von Obi. Ihr seid alle toll.
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0: Und weiter geht's hier durch diesen fantastischen Donnerstag. Da haben wir auch gleich den ESC-Teilnehmer Isaac. Ach. Ist schon ein bisschen her, aber ist mal für Deutschland angetreten. Toller Typ, hält sich weiterhin in der Musikbranche. Und hier ist er gleich mit We Had It All. Hören wir mal rein.
1: Wir starten aber in die 9 Uhr Stunde mit Tame Impala und Jenny Dracula. Hier für euch auf Energy.

0: Morgen, hier ist Energy am Morgen für euch. Natürlich mit Anna Gutmorgen und mir Ben und natürlich mit neuer Musik.
1: Heute von Isaac und der hat ja sehr früh mit der Musik angefangen. Also mit 12 Jahren war er als Straßenmusiker unterwegs für ein bisschen Taschengeld. Mit 15 war er dann bei der Castingshow X-Factor. Da hat er alle mit seinem Cover von Oasis Wonderwall überzeugt.
0: Okay.
1: Ist aber auch ein geiler Song.
0: Ja.
1: Und dann ist er 2024 ja auch zum ESC gegangen. Für Deutschland ist er da angetreten.
0: Und jetzt ist er hier mit seiner neuen Nummer We Had It All auf Energy. 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

0: schön, dass ihr am Start seid. Es ist 9.25 Uhr. Guten Morgen.
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17: Gute Nachrichten vom Berliner Wetter. Wir haben heute nicht so einen regnerischen Tag. Ein bisschen Regenwahrscheinlichkeit ist da, aber ich glaube, wir kriegen nichts ab, sondern blauen Himmel kriegen wir bei 19 Grad.
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1: Ihr steht auf dem Berliner Straßenlichterfelde, Königsberger Straße bis Emil-Schulz-Brücke, Biesdorf, Alt-Biesdorf, 20 Minuten AWO zwischen Potsdam-Babelsberg und Spanischen Allee und Stadtring Richtung Wedding, Dreieck Charlottenburg auf der Überleitung zur A111. Da ist die rechte Spur gesperrt, da wird die Fahrbahn ausgebessert. Es schreit für mich nach Chaos. Passt auf.
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2: Und Jakob, wir müssen über ein Social-Media-Verbot reden, und zwar für Kinder und Jugendliche. Das könnte in ganz Europa kommen.
3: Ja, Insta, TikTok oder YouTube müssten dann immer beweisen, dass sie auch wirklich Kinder und Jugendliche schützen. Da geht es ja nicht nur um sensible Inhalte und Unterhaltung, nee, auch um sowas wie Fake News. Paulina Fröhlich ist von der Bertelsmann Stiftung und die hat im RBB gemeint, Social Media wird ja vor allem bei Wahlkämpfen immer wichtiger.
4: Die Besonderheit ist eben, dass junge Menschen, also bis zu 26 Jahren, wirklich mit Abstand Social Media als erste primäre Quelle für politische Inhalte haben. Und bei Landeswahlkämpfen, wo 16- und 17-Jährige auch mitwählen dürfen, ist das schon mal nicht irrelevant.
3: Ja, das wird ja bei uns in Berlin auch der Fall sein. Am kommenden Sonntag ja auch bei uns Wahl, auch für alle ab 16. Dann sind es jetzt nur noch 2 Wochen, dann baut die Bahn mal wieder ganz groß, und zwar auf der Strecke von und nach Hannover. Das merkt man dann vor allem am Bahnhof Spandau. Von da aus kommt man nämlich gar nicht mehr Richtung Westen, nur noch nach Hamburg mit den Fernzügen. Nach Stendal fahren auch keine Regios mehr und viele andere Linien fahren die nächsten Monate komplett anders. Und ihr fragt euch, wann ist das durch? Dezember im nächsten Jahr. Viel Glück. Und es gibt, glaube ich, kein anderes Thema, wo man mehr sagen könnte, das ist typisch deutsch. Mhm. Beim Bundesgerichtshof muss man nämlich heute eine Entscheidung treffen zur Farbe Orange. Es geht um die Frage, ob der Baumarkt Obi einen ganz bestimmten Orangeton exklusiv als Marke nutzen darf.
1: Okay.
3: Obi hat sich nämlich diesen einen Farbton schützen lassen. Dagegen hat die Konkurrenz jetzt aber geklagt von Hornbach und Globus, denn die haben ja auch Orange.
2: Stimmt, alles so ein bisschen Orange. Anna,
1: ich dachte auch, das wäre dasselbe Orange. Ich bin ja große Verfechterin von der Farbe Orange. Ich weiß, es gibt viele Hater und Gegner. Ich finde Orange sehr schön, ob von Hornbach, ob von Globus, ob von Obi. Ihr seid alle toll.
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0: schönen Kinotipp für euch. Männer, die durch Australien rennen. Ja. Die ganze Geschichte hört ihr noch vor 10.
1: Wir starten aber rein mit Olivia Rodrigo, die lieben wir ja auch. Drop Dead, die Nummer jetzt hier für euch am Donnerstag auf Energy.

0: schönsten Donnerstag wünschen wir euch. Hier ist Energy am Morgen mit Anna. Guten Morgen.
1: Hi.
0: Und mir Ben. Und ein Tipp für eure Watchlist.
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1: Hallo Paul, du bist Influencer und bringst uns jede Woche neue Filme mit. Jetzt geht es um Runner. Worum geht es genau?
3: Alan Ritchson, den die meisten wahrscheinlich aus Reacher kennen, spielt den ehemaligen Elitesoldaten Hank. Gemeinsam mit einem medizinischen Kurier, gespielt von Owen Wilson, soll er ein Spenderorgan rechtzeitig zu einem schwerkranken Mädchen bringen. Das Problem? Eine Gang hat es ebenfalls auf das Organ abgesehen und aus der Lieferung wird eine ziemlich wilde Verfolgungsjagd quer durch Australien. Runner erfindet den Actionfilm zwar nicht neu, macht aber genau das, was er soll. Viel Tempo, ordentlich Action und mit Alan Ritchson und Owen Wilson ein ziemlich ungewöhnliches Duo, das aber funktioniert. Runner ab dieser Woche in den deutschen Kinos und meine Empfehlung für diese Woche.
0: Ach so, ich dachte, in Runner geht's um den Runner. Ich als Marathon-Fan dachte, wir kriegen jetzt eine Biografie von jemandem, der Lauftraining macht. Ja, ganz anderer Film.
1: Aber können wir trotzdem uns mal merken und gerade jetzt, wo das Herbstwetter wieder anfängt, ich finde, das ist ja wirklich Kino pur. Schön einkuscheln, Nachos mit Käsesoße, Popcorn, fantastisch.
4: Schön. 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
2: Der Donnerstagvormittag wird fantastisch. Alle Millennial-Herzen werden gleich dahin schmelzen. Es gibt nämlich neue Musik von Take That zusammen mit Michael Patrick Kelly. Hören wir uns die gleich an. In 10 Minuten in euren 10 Hits am Stück. Jetzt Taylor Swift und ich bin Felina. Hi, schön, dass ihr da seid.
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kompletter Millennial-Fiebertraum, was hier passiert. Überlegt euch mal, in den 90ern, Anfang 2000er, hätte Take That zusammen mit der Kelly Family einen Song gehabt. Wir wären doch durchgedreht. Wir hätten uns ja gar nicht mehr. Wir hätten erstmal so eine Menge Gras anfassen müssen, ehe wir uns wieder spüren, so mäßig. Und genau das passiert jetzt aber in 2026. Take That zusammen mit Michael Patrick Kelly. Gemeinsamen Song. Jetzt Feel My Love bei Energy. 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
0: Dürfen wir euch kurz mal einladen zum Tanken? Auf jeden Fall, oder? Das ist wohl gerade nicht gerade das Lieblingshobby der Deutschen. Tanken, ganz schön teuer geworden. 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
0: Harmlos. Das ist irgendwie alles, was mir im Moment zum Wetter einfällt. Auch als für gestern ja richtig viel Regen angesagt war, ist so, ja, mein Gott, dann hat es halt so ein bisschen geregnet. Es ist irgendwie alles immer, als hätte ich immer gesagt, aber mach nicht so doll, okay? Also heute auch wieder schön, freundlich, aber unaufgeregt. 20 Grad, Sonne, Wolken im Wechsel. Das geht jetzt die nächsten Tage auch so weiter. Das nächste Mal so richtig echten Regen, wahrscheinlich erst am Sonntag.
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0: Sieht alles sehr ruhig aus. Gibt nur eine kleine Baustelle, die ich euch mitgeben kann, die bis ca. 14 Uhr da sein wird. Wartungsarbeiten laufen nämlich auf der 113. Stadteinwärts zwischen Dreieck, Flughafen Berlin-Brandenburg und Schönefeld Süd. Da fehlt die linke Spur. Dementsprechend kann es sich dort schauen. Sieht aber im Moment auch noch alles gut aus. Wenn er was entdeckt, 030 26 12345.
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0: Comedy-Stars sind viel unterwegs und irgendwie auf der Bühne zu Hause, aber wie geht's denen denn in ihrem echten Zuhause? Das finden wir heute raus. Baby, don't worry, zum Beispiel mit Leonie. Ja, Energy sneakt sich einfach rein in das Zuhause der ganzen Stars. Leonie hat uns verraten, ihren Lieblingsort zu Hause.
1: Ich liebe das, zu Hause zu sein. Erstens, also dass es für mich meine Wohnung ist, wie so ein kleiner Urlaubsort fast schon für mich, wenn ich denn mal da bin. Die Couch, ganz, ganz wichtig, und mein Bett, das sind so die zwei wichtigsten Orte

0: wenn ich ein bisschen mehr Zeit habe, auch die Küche, weil ich dann sehr gerne koche, auch mal für mich selber. Aber wenn ich nur einen Tag zu Hause bin, dann ist es meistens nur die Couch und das Bett. Das muss ich
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0: Küche, weil ich dann sehr gerne koche, auch mal für mich selber. Aber wenn ich nur einen Tag zu Hause bin, dann ist es meistens nur die Couch und das Bett. 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
4: Trotzdem wäre es auch für mich persönlich wichtig, gut zu wissen, wo die Olympischen Spiele sind, wo muss ich mich einrichten, wo ich mein Trainingcamp machen, weil ich trainiere ja gerade für Olympischen Spiele. Meine Disziplin, hast du gefragt, Anna, guten Morgen.
1: Was?
4: Rückwärts Bogenschießen auf dem Skateboard. Ist noch nicht olympisch, aber wenn, bin ich die Nummer 1.
1: Der Satz ist ein Scheiß.

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einer der legendärsten Partysongs aller Zeiten, den hätten wir beinahe nie zu Ohren bekommen. Warum? Weil alle davon abgeraten haben, als Andre 3000 von Outkast gesagt hat, guck mal, Leute, hier Produzenten im Hintergrund, Neo zum Beispiel mit dabei gewesen und auch so Pharrell Williams alle, ne, also den Song bringen wir besser nicht raus, das checkt keiner, was das soll. Und dann ist das so ein Banger geworden. Er hat es nämlich trotzdem gemacht mit Outkast zusammen. Hey ja, jetzt bei Energy. Ein Glück dürfen wir den hören, ey. 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
2: Es ist so richtig dolle, die Original-Vormittagszeit, 11 Uhr, oder? Wenn man Vormittag sagt, dann ist 11 Uhr gemeint, finde ich. 10 Hits am Stück laufen dazu schon. Die gehen gleich weiter mit der aktuellen Single von Clock Clock. Jetzt gibt's DJ Goya mit Michiko und ich bin Felina. Hi!

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1: Da gibt's neue Musik für euch von den Jungs von Clock Clock hier bei Energy. Immer die besten neuen Hits. Und die waren ja auch gerade erst bei Energy am Morgen. Und da ging es nochmal darum, warum heißen die Jungs denn eigentlich Clock Clock, Mensch?
2: Laut Malerei, jetzt siehst du auch den Klang.
1: Ja.
2: Dieses Schnalzen, und das ist eigentlich, entspricht dem Glock-Glock.
3: Ich liebe deine Erklärung, aber seit 5 Jahren, das wird sich keiner merken.
2: Ich hab's versucht, kurz zu halten.
3: Wir müssen uns irgendwas anderes einflassen, egal ob es wahr ist oder nicht.
1: Ja, falls ihr eine gute Idee habt, warum Glock-Glock Glock-Glock heißen könnten, auch wenn es ausgedacht ist, schickt denen das gerne oder uns, wir leiten das weiter. Und hier sind sie für euch mit der aktuellen Single Skeletons bei Energy. Barry.

0: gibt was Neues vom Fußball. Der neue Bundestrainer Jürgen Klopp hat nämlich seinen Kader vorgestellt. Und Thema ganz viele junge neue Talente, ja? Also insgesamt sogar 44 Spieler berufen mit so zwei verschiedenen Kadern. Also da werden jetzt so zwei Mannschaften sozusagen getestet irgendwie. Und 16 davon haben noch nie für die A-Nationalmannschaft der Deutschen vorher gespielt. Also wirklich sehr viele junge neue Talente. Ehrlich gesagt, ich kenne kaum einen Namen. Ter Stegen steht am Tor. Damit kann ich was anfangen. Das habe ich schon mal gehört. Ansonsten, die wichtigste Nachricht ja sowieso von Energy am Morgen, ne Ben?
1: Gerade vor 5 Minuten die SMS von Jürgen bekommen, dass ich sagen darf, ich bin nicht dabei. Er hat mich gefragt, okay. Linke Flügelzange.
2: Ja, da steht nicht. Ja auch haufenweise junge Talente.
1: Mhm, okay.
3: Ist man mit 39 jetzt nicht mehr jung, oder wie?
0: Nicht ganz. Also da sind schon Talente dabei, ne? Da halt nur Ben, gerade so nicht, muss man sagen. Ein Glück.

0: könnt ihr ihn morgen wieder hören bei Energy am Morgen. Sonst wäre er doch jetzt immer mit Fußball beschäftigt.
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8: Irgendwie so schlicht, oder? Unaufgeregt, würde Guido Maria Kretschmer vielleicht dazu sagen. Herbstwetter aber in, ja, gedimmt. Nicht so stressig. Sonne, Wolken im Wechsel. 20 Grad maximal. So geht es jetzt die nächsten Tage erstmal weiter bis so Sonntag. Da kann dann wirklich mal so ernstzunehmender Regen runterkommen. Bis dahin wehen euch vielleicht mal so 2-3 Tropfen um die Nase. Aber also wirklich kein richtiger Schauer oder sowas.
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8: Da hatten wir uns gerade gefragt.

0: auf der A100 im Bereich so Kreuz-Schöneberg und so weiter ein bisschen Ruhe eingekehrt ist. Na, da gibt es heute auch schon gerade wieder einen Unfall. Und zwar Richtung Wedding. Wenn ihr da unterwegs seid zwischen Beckstraße und Detmolder Straße, rechte Spur nach einem Unfall gesperrt. Da bitte auch vorsichtig sein. Und dafür aber gute Nachrichten von der A115 statt Einwärtshöhe Kreuz-Zehlendorf. Gab es ja einen Unfall, der ist mittlerweile geräumt. Wenn ihr noch was entdeckt, 030 26 12345.
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0: Gott, da sind aber auch gerade eine Menge Weltmeisterschaften, oder? Dieses Jahr Fußball-WM der Herren, Basketball-WM der Frauen und aktuell läuft einfach gerade die Puzzle-WM. Vielleicht bis jetzt nicht auf dem Zettel, dass es das überhaupt gibt, aber ja, Puzzeln, das, wo man die kleinen Teile zusammensteckt. Da läuft gerade eine Weltmeisterschaft in Spanien und auch Deutschland ist vertreten mit Clara im Speed-Puzzeln. Dein Weg dahin war ganz witzig.
1: Im Prinzip ein relativer Zufall. Bei der Arbeit hatten wir immer einen Tisch mit Puzzeln vor der Kaffeemaschine stehen und da bin ich dann regelmäßig hängen geblieben, auch immer sehr lange hängen geblieben, habe festgestellt, dass ich anscheinend schneller bin als andere Leute und dann eines Tages hatte ich tatsächlich so einen Traum von einem Puzzle-Wettbewerb und dann habe ich gleich mal geguckt, gibt es sowas überhaupt und in dem Jahr war zufälligerweise die erste dänische Meisterschaft. Habe ich mich gleich angemeldet und den zweiten Platz gemacht.
0: Nee, direkt einfach, oh, ich bin richtig gut im Puzzeln, zweiter Platz der Weltmeisterschaft. Das Talent suche ich auch noch. Das eine, wo ich feststelle, oh mein Gott, darin bin ich so unfassbar gut, ich bin einfach mindestens Vize-Weltmeisterin darin. Also, vielleicht habt ihr auch so ein Talent, ne? Das sagt uns auf jeden Fall, bleibt dran. In irgendwas sind wir alle richtig gut.
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12: Traumhaftes Frühherbstwetter mit sehr viel Sonne, bisschen Wolken, kein Regen, das alles bei 20 Grad. Also diesen Donnerstag, den können wir einfach mal entspannt genießen.
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Kleine Wahrheit über erfolgreiche DJs. Auch die sitzen wahrscheinlich manchmal in so Momenten und denken sich, okay, und das ist jetzt mein Leben als berühmte Person, alles klar. DJs zum Beispiel sollen ja immer so ein bisschen überraschend dann plötzlich am Pult sein. Und deswegen gilt für Tobi von Junot Ass, manchmal hockt er halt einfach so 10 Minuten vor dem Gig unterm Pult und ist so, ja, dann warte ich jetzt mal hier, bis die Show losgeht, oder? Und dann sitzt er, da gibt es auch Fotos von, sehr lustig. Und hier ist er für euch mit der aktuellen Single Flipside bei Energy, immer die besten neuen Hits.

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2: Auf Donnerstagmittag. Wir schicken euch an die Côte d'Azur zu den Energy Music Awards mit. Dort nominiert ist Alex Warren. Erzähle ich euch alles gleich in einer Viertelstunde ausführlich. Jetzt habe ich für euch die aktuelle Single von Tampa City. Ich bin

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Alex Warren mit Emerald Eyes habe ich jetzt für euch bei Energy.

0: heute schon mit Chatty gequatscht. Oh, ChatGPT, kannst du mir mal die Schuhe binden? Denke ich, manchmal fragen die Leute auch schon. Ihr hört Energy immer die besten neuen Hits mit mir, Felina, mit Kollege Jakob.
1: Hallo.
0: Von Energy am Morgen. Man hört es vielleicht ein bisschen raus, bin ich der größte Fan von KI.
1: Ja.
0: Jakob, da gibt es auch gerade noch ein Update. Ich werde noch weniger Fan wohl.
1: Ja, ich habe noch was ein bisschen Besorgniserregendes vielleicht. Also zuletzt hat man ja rausbekommen, dass die Chatprogramme, ja, wissen wir, sich immer mehr Sachen ausdenken. Zuletzt haben sie sogar schon versucht, sozusagen eigene Quellen zu schaffen, um dann später ihre eigenen Aussagen zu belegen. Und jetzt kommt noch was um die Ecke. Man hat so Experimente gemacht mit verschiedenen KI-Chatbots und irgendwie haben die angefangen, ihre eigene Sprache zu entwickeln.
0: Ja.
1: Und zwar so eigen, dass wir sie gar nicht mehr richtig verstanden haben und dann gar nicht mehr identifizieren konnten, über was haben die sich eigentlich gerade ausgetauscht. Und deswegen sagen die Forschenden, wisst ihr was, wir sollten KI vielleicht noch viel stärker beobachten.
0: Vielleicht der Moment, wo es man auch mal ausmacht, das Ding.
1: Ja,
0: abschalten.
1: So, bevor man das noch kann, vielleicht manchmal einfach, wie früher, hier, Peter Lustig, einfach mal abschalten.
0: Und kleiner Reminder, dass ihr die ganze Zeit den Daten for free zur Verfügung stellt,
1: ja,
0: um zu trainieren.
1: Das.
0: Wenn ihr die wirklich fragt, kannst
1: auch
0: du mir die Schuhe
1: das.
0: Binden und kannst mir mal ein Bild für so und so machen.
1: Ja.
0: Malt selber ein Bild, wirklich, ich sag's ganz ehrlich. Und wir bei Energy sagen ja auch, 100% echte Menschen,
1: so.
0: Keine KI-Stimmen. Das findet man nämlich blöd.
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28: Ja, ich sehe sie auch. Ja, da sind Wolken. Alle mal ganz kurz beruhigen. Das heißt noch lange nicht, dass es sofort anfängt zu regnen. Also falls heute mal irgendwo ein kleiner Regentropfen runterkommt, ist das nicht von Dauer. Das ist wirklich mal kurz so und vorbei. Also hauptsächlich wirklich einfach Sonnewolken im Wechsel bei 20 Grad. Und auch die nächsten Tage sehen sehr ähnlich aus. Sehr dolle Trocken, 20 Grad rum, Sonnewolken im Mix. Kleinste kleine Schauer vielleicht und frühestens am Sonntag gibt dann mal echten Regen.
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28: Staumäßig sieht's okay aus auf den Straßen. Allerdings haben wir ein Problem bei den Öffis. Die U1 fährt gerade nicht. Also komplett einfach nicht aufgrund eines Schadensereignisses, was auch immer das heißt. Das klingt schon wieder doll irgendwie, aber ich bleib da für euch dran. Ansonsten für morgen schon mal vormerken, Straßenfest auf der Böllsche Straße in Friedrichshagen. Dementsprechend ab morgen 6 Uhr bis Sonntag rein in die Nacht in beiden Richtungen zwischen Mögelseedamm und Fürstenwalder Damm für die Autos.
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0: Wie wär's, mit einem Energy Star zusammen zu wohnen? Das war heute Morgen Thema bei Energy am Morgen. Und Nina Tschuber durfte das Ganze beantworten.
2: Cool.
3: Und deswegen die Frage, sei bitte ehrlich, wie wärst du denn als WG-Mitbewohnerin, wenn wir dich in dieser Energy-WG haben?
2: Ich bin eine super WG-Mitbewohnerin. Mhm. Ich bin eine ganz gechillte. Mhm. Ich mach auch sauber.
4: Bist du sehr ordentlich?
2: Nein, aber ich würde dann auch sauber machen.
5: Ich fände WG-Abende toll,
3: ja,
5: nicht
3: schön.
5: Partymäßig,
3: ja.
5: Eher chillen.
3: Oh,
5: chillen.
3: Gut.
5: In der Küche, mhm, aufeinandertreffen, zusammen kochen, so.
0: Also eine Sache, die vielleicht noch ein bisschen besser wäre, als mit Nina Tschuber zusammen wohnen, aber wirklich nur noch minimal besser, wäre ja wohl das hier.
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3: Trotzdem wäre es auch für mich persönlich wichtig, gut zu wissen, wo die Olympischen Spiele sind, wo muss ich mich einrichten, wo ich mein Trainingcamp machen, weil ich trainiere ja gerade für Olympischen Spiele. Meine Disziplin, hast du gefragt, Anna, guten Morgen.
2: Ja, was denn?
3: Rückwärts Bogenschießen auf dem Skateboard. Ist noch nicht olympisch, aber wenn, bin ich die Nummer 1.
2: Der erzählt einen Scheiß.

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erwische ich euch da gerade? Im Büro oder seid ihr vielleicht sogar im Homeoffice? Dann haben wir genau dafür die richtige Musik. So ein bisschen gechillt, aber trotzdem so, dass man durchzieht. Ja, nicht irgendwie zwischendrin wegschlummern. 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Delta Goodrem, die habe ich jetzt für euch hier bei Energy mit Lost With.

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2: Energy. 13 Uhr, das heißt, ihr seid schon wieder Mittagspäuschen, Mäuschen. Mein Lieblingsbegriff komplett für euch um diese Uhrzeit. Und da geht's gleich weiter in euren 10 Hits am Stück mit der aktuellen Single von Alle Farben. Hier in 10 Minuten, jetzt Nico Santos und ich bin Felina.
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euch gerade alles ein bisschen viel los in der Welt. Es passiert so viel auf einmal, das zu verarbeiten ist schwierig. Dann gibt's von Alle Farben jetzt den Reminder, der Himmel über euch, das ist noch der gleiche. Same old sky, euer

0: Komfortfernsehen ist wieder zurück. Ich sag's euch, ist einer meiner absoluten Lieblings-Sonntagnachmittag auf der Couch aus Kater-Sendungen gewesen. 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
1: Hallo.
0: Von Energy am Morgen und den besten Nachrichten der Welt.
1: Ja, er kommt zurück, er war nie weggefühlt. Christian Rach, der Restauranttester,
0: yes,
1: kommt zurück. Er wird sich wieder ganz schlimme Fälle anschauen von Restaurants, die, ich sag mal, Hilfe brauchen. Oder wo man sagt, warum hast du das Restaurant überhaupt jemals aufgemacht? Was kochst du da? Holo Bolo, sage ich nur.
0: Holo Bolo, stimmt!
1: So, und nächsten Monat wird schon losgedreht. Es wurde auch schon gesagt, es soll so sein wie früher. Mhm. Same, same. Und im Frühjahr kommen dann bei RTL auch schon die ersten Folgen.
0: Ach toll, ich sehe wieder, wie sich viel an die Stirn gefasst wird.
1: Ja.
0: Viel zackig wird gestikuliert
1: die
0: irgendwie
1: Arme,
0: bei dem,
1: ne?
0: Immer. Ja, die
1: Boah.
0: Arme. Ja, ach, das wird gut, hoffe ich. Da freue ich mich drauf.
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14: Viel nett sonnig ist es, paar Wolken am Himmel und dazu so um die 20 Grad. Sehr, sehr angenehm. Bis Sonntag haben wir auch wirklich einfach größtenteils Ruhe vor dem Regen. Da kommt dann so richtig echter Regen mal wieder zurück. Alles, was ihr zwischendrin seht an Regentropfen, ist nicht echt, kann ich euch sagen. Nein, es sind einfach so kleine Tröpfchen hier und da mal möglich, aber keine richtig großen Schauer.
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1: Heute Nacht hat es am U-Bahnhof Wittenbergplatz gebrannt und deswegen haben wir heute extreme Einschränkungen auf den U-Bahn-Linien U1, U2 und U3. Die U1 fährt einfach mal gar nicht. Die U2 zwischen Bahnhof Zoo und Gleisdreieck unterbrochen und die U3 fährt nicht zwischen Fährbedienerplatz und Gleisdreieck. Auf dem Abschnitt gibt es so Busersatzverkehr, aber wir wissen, das ist nicht unser Lieblings auf der Welt. Ja, der U-Bahnhof Wittenbergplatz selbst ist gerade komplett geschlossen, kann auch nicht angefahren werden. Am besten fahrt ihr da irgendwie mit den S-Bahnen drumherum, so S7 und sowas alles, vielleicht die U9 ist ja auch in der Nähe vom Wittenbergplatz, aber ja, das ist gerade sehr, sehr aufwendig. Wenn ihr noch was entdeckt, 030 26 12345.
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0: mein Gott, Leute, morgen ist ja schon Freitag. Und das wird vielleicht der beste Freitag des Jahres.
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0: Ja, typischerweise bringen freitags unsere Energy Stars neue Musik raus und auch neue Alben. Und

0: könnte das mein neues Lieblingsalbum des Jahres werden. Und wir feiern das mit euch, hören hier stündlich in das neue Album von Miley rein. Wirklich ein Song aus dem Album, jede Stunde versprochen. Morgen passiert das den ganzen Tag. Mehr Infos dazu gibt's nochmal auf energy.de. Und ansonsten freuen wir uns auf Freitag oder wie wir ab jetzt sagen, auf den Energy Miley Day.
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11: Wetter. Na und wenigstens steht er da nicht im Regen. Wenn ihr euch jetzt gerade so ein bisschen umdisponieren müsst, U1 fährt aktuell gar nicht, U2 und U3 unterbrochen. Und zwar einmal natürlich bei der U2 im Bereich zwischen Bahnhof Zoo und Gleisdreieck. Bei der U3 ist es zwischen Fährberliner Platz und Gleisdreieck. Dort am besten auf die S-Bahn umsteigen, sowas wie Stadtbahn oder die U9 zum Beispiel fährt ja Höhe Wittenbergplatz. Das ist meine Empfehlung. Ansonsten dazu wenigstens viel sonnig, kein Regen und das Ganze bei 20 Grad.
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15 Jahren ist er in Einkaufszentren, Coffeeshops und sowas alles aufgetreten, hat dafür sogar die Schule abgebrochen und jetzt hat er es ins Radio geschafft. Völlig zu Recht. Neue Single von Moskenner hören wir uns jetzt hier an bei Energy. Immer die besten neuen Hits. Was ein Talent. Worshipping the Sun.

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3: Donnerstagnachmittag, Leute. Wir haben schon wieder 14 Uhr. Hä? Okay, let's go. Von mir aus. Den Weg in Richtung Feierabend verkürzen wir uns mit den 10 Hits am Stück. Da habe ich gleich für euch Oliver Heldens aktuelle Single. Jetzt Teddy Swims und ich bin Felina.

Unabhängig, bodenständig, rational, aber manchmal eben auch Bock in der Öffentlichkeit zu stehen und freigeistert. Das beschreibt das Sternzeichen Wassermann. Und jetzt check ich, warum ich Oliver Helden so liebe. Ich bin auch Wassermann. Und er ist auch Wassermann von Sternzeichen. Deswegen liebe ich alles, was der macht. Liebe die Interviews mit dem sympathischsten Mensch. Beste Mucke, AEIOU, seine aktuelle Single. Jetzt bei Energy, immer die besten neuen Hits.

0: Was macht dann eigentlich Silvester? So langsam geht diese Zeit wieder los, dass man sich da was überlegen muss. Und Jakob von Energy am Morgen, eine Party for free, die steht schon mal.
1: Ja, ihr könnt als Brandenburger Tor. Es wird so ablaufen wie letztes Jahr. War wohl ein großer Erfolg, hat man sich gesagt, machen wir einfach nochmal. Große, kostenlose Party für alle. Mit DJs, dann natürlich auch was Gutes zu essen, was zu trinken und einfach eine schöne Zeit haben. Und nicht den Druck haben, dass irgendwo eine Fernsehkamera ist. Weil Live-Übertragung ZDF gibt es ja nicht mehr. Gab es letztes Jahr schon nicht. Dieses Mal ja ist ganz gestrichen. Das heißt, man kann sich da wirklich eine ganz entspannte Zeit machen. Und Feuerwerk gibt es ja aber safe auf jeden Fall.
0: Das ist doch Hammer, oder? Ich glaube, das nimmt voll den Druck raus aus dieser ganzen Veranstaltung. Ja. Das könnte richtig schön werden.
1: Ich auch.
0: Vielleicht geht dann doch dahin. Mal gucken, mal gucken.
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14: Sonne, Wolken im Wechsel bei 20 Grad. Es ist so entspanntes Frühherbstwetter. Wirklich toll. Die nächsten Tage geht's weiter. Erst am Sonntag das nächste Mal Regen möglich.
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14: Auf den Straßen sehr typischer Verkehr für so einen Donnerstag frühen Nachmittag. Ihr kommt eigentlich überall ganz gut durch. Klar, ein bisschen voller auf der 100 rund ums Köln-Schöneberg, aber das kennt ihr, 10 Minuten mehr hier einplanen. Allerdings richtig dolle stressig. Heute Nacht hat es gebrannt am U-Bahnhof Wittenbergplatz und deswegen haben wir noch Probleme auf den Linien U1, U2 und U3. U1 fährt gar nicht, U2 zwischen Zoo und Gleisdreieck unterbrochen, U3 zwischen Spichertstraße und Gleisdreieck dicht und genau, da gibt es Ersatzverkehr mit Bussen an der Stelle. Wir können noch nicht sagen, wie lange das noch dauert, bis hier alles reguliert worden ist. Also dementsprechend, die Öffis sind gerade halt nicht so an der Stelle. Wenn ihr noch was entdeckt, 030 26 12345.
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0: habt endlich kein schlechtes Gewissen mehr, wenn ihr eure Abende im Kino verbringt. Und das lohnt sich so richtig, weiß Kollege Paul.
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2: Hallo zusammen. Diese Woche gibt es in den Kinos mal wieder was für Actionfans. In Runner wird aus dem Transport eines Spenderorgans plötzlich eine ziemlich wilde Verfolgungsjagd. Alan Ritchson, den die meisten wahrscheinlich aus Reacher kennen, spielt den ehemaligen Elitesoldaten Hank. Gemeinsam mit einem medizinischen Kurier, gespielt von Owen Wilson, soll er ein Spenderorgan rechtzeitig zu einem schwerkranken Mädchen bringen. Das Problem? Eine Gang hat es ebenfalls auf das Organ abgesehen und aus der Lieferung wird eine ziemlich wilde Verfolgungsjagd. Quer durch Australien. Runner erfindet den Actionfilm zwar nicht neu, macht aber genau das, was er soll. Viel Tempo, ordentlich Action und mit Alan Ritchson und Owen Wilson ein ziemlich ungewöhnliches Duo, das aber funktioniert.

0: Runner ab dieser Woche in den deutschen Kinos und meine Empfehlung für diese Woche.
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2: Danke dir, Paul.
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3: Trotzdem wäre es auch für mich persönlich wichtig, gut zu wissen, wo die Olympischen Spiele sind, wo muss ich mich einrichten, wo ich mein Trainingcamp machen, weil ich trainiere ja gerade für Olympischen Spiele. Meine Disziplin hast du gefragt, Anna, guten Morgen.
2: Ja, was denn?

0: Empfehlung für diese Woche.
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2: Danke dir, Paul.
1: 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Guten Morgen, Jakob und Ben.
3: Trotzdem wäre es auch für mich persönlich wichtig, gut zu wissen, wo die Olympischen Spiele sind, wo muss ich mich einrichten, wo ich mein Trainingcamp machen, weil ich trainiere ja gerade für Olympischen Spiele. Meine Disziplin, hast du gefragt, Anna, guten Morgen.
2: Ja, was denn?
3: Rückwärts Bogenschießen auf dem Skateboard. Ist noch nicht olympisch, aber wenn, bin ich die Nummer 1.
2: Das erzählt einen Scheiß.

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wir schon mal für euch auf der Bühne bei der Energy Music Tour. Und meine Güte, die sind ja so professionell. Also auch nach Jahren einfach immer noch abgeliefert. Unfassbare Stimmen, Choreo sitzt, bam, abgeliefert. Wirklich 100% Profis. Sugar Babes jetzt für euch bei Energy mit ihrer Single Push the

0: Donnerstag, 15 Uhr, ich bin Armani, ich bin für euch am Start und wir gehen direkt rein. 10 Minuten hören wir Ray Dalton, jetzt gibt's Tame Impala und Jenny mit Dracula. Viel Spaß euch!
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dieses Gefühl, wenn ihr zum Beispiel feiern geht und dass euch die Musik und das Tanzen komplett abheben lassen. Ihr habt dann total das Gefühl, als würdet ihr schweben. Genau darum geht's im nächsten Song. Go That High von Ray Dalton. 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

0: Kurzes Ratespiel. Welche Sportart begleitet dieser Kommentator?
1: Victor might have a little bit of advantage piecewise here. He is moving way fast. Kati is also, she knows that that acceleration is coming. This is coming down to the wire.
0: Energies an, immer die besten neuen Hits für die, die kein Englisch konnten und nur die Emotionen gespürt haben. Nein, es ging um keine Extremsportart. Das war der Kommentator von der Weltmeisterschaft im Puzzeln, die gerade in Spanien läuft. Die war Thema heute Morgen bei Energy am Morgen mit Anna Guten Morgen und Ben. Und ja, auch Deutschland ist natürlich vertreten. Clara vertritt uns im Speedpuzzeln und ihr Weg dahin war ziemlich lustig.
2: Im Prinzip ein relativer Zufall. Bei der Arbeit hatten wir immer einen Tisch mit Puzzeln vor der Kaffeemaschine stehen und da bin ich dann regelmäßig hängen geblieben, auch immer sehr lange hängen geblieben, habe festgestellt, dass ich anscheinend schneller bin als andere Leute. Und dann eines Tages hatte ich tatsächlich so einen Traum von einem Puzzle-Wettbewerb und dann habe ich gleich mal geguckt, gibt es sowas überhaupt? Und in dem Jahr war zufälligerweise die erste dänische Meisterschaft. Habe ich mich gleich angemeldet und den zweiten Platz gemacht.
0: So muss es doch sein. I have a dream that one day I might become a world champion in Puzzlen. Clara, hol das Ding nach Hause.
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14: Wenn ich das Wetter gerade in einem Wort beschreiben müsste, dann wäre das Wort ganz klar mit. Es ist kein gutes Wetter, es ist kein schlechtes Wetter, es ist nicht wirklich kalt, aber warm ist es auch nicht. Leicht bewölkt, die einzige positive Sache, die ich rausnehmen kann, ist, wenigstens ist es trocken.
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0: Leute, wir müssen kurz ins Homeoffice gucken. Der Satz, ich bin wieder da, hat für mich dort komplett die Bedeutung verloren. 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Ich bin gleich wieder da. Mein Lieblingssatz im Homeoffice. Kamera ist sowieso immer aus, AirPods im Ohr, dann bin ich jederzeit erreichbar, ich verpasse nichts. Und dann wird Multitasking großgeschrieben. Kurz arbeiten, kurz Wäsche machen, kurz Spülmaschine ausräumen, kurz einkaufen. 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Ich sag's euch, wie es ist, mein Haushalt war noch nie so gut organisiert wie in der Zeit, in der ich Homeoffice gemacht habe. Nur gearbeitet habe ich. Manchmal auch für den Job.
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0: Die zu dir sprechen. Starte jetzt mit Ordnung im Kopf.
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14: Wetter. Es ist kein schlechtes Wetter, es ist auch kein gutes Wetter, das Wetter ist mit. Ja, wir haben 20 Grad, leicht bewölkt, aber wenigstens ist es trocken und es bleibt auch trocken für den Rest des Tages, so ist es geplant.
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ist ein ganz besonderer Energy New Hit Friday. Miley bringt endlich ihr neues Album raus, Bass Persuades. Wir feiern das mit euch und dem Energy Miley Day. Jede Stunde hören wir ins Album rein. Morgen den ganzen Tag. Mehr Infos dazu auf energy.de. Jetzt hören wir ihren Track Bass Persuades. 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

0: auf, ich bin Armani, ich habe gute Stimmung und gute Musik auch dabei. In 10 Minuten Milo, jetzt Justeyak Stallion. Turn the lights off.
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Dinge sollte man genießen, solange man sie hat, mit ganzem Herzen und totalem Moment. Und das Geheimnis dazu ist vielleicht ja, für immer jung zu sein. Die Antwort darauf überlasse ich einfach mal euch und kann euch aber sagen, für immer jung, also Forever Young ist zumindest fürs Erste, der Song von Milo und DJ Licious, den ihr jetzt zu hören bekommt. 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

0: ihr mal Lust, nackt im Publikum zu sitzen und dabei so richtig loszuschwitzen? Dann seid ihr jetzt hier genau richtig. 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Good News. Dieses Jahr findet ja alle 2 Minuten eine neue WM statt. Fußball-WM, Basketball-WM der Frauen, Puzzle-WM und. Jetzt geht's um die Aufguss-Weltmeisterschaft. Die findet nämlich gerade in Brandenburg statt. Das ist also gute Nachrichten für alle Sauna-Fans, denn es gibt noch Tickets fürs Finale. Wer bringt das Publikum so richtig zum Schwitzen? Wer hat die beste Technik, die besten Gerüche? Teams aus 21 Ländern zeigen in der Sauna ihre Wedeltechnik. WM läuft noch bis Sonntag in Wendig-Rietz am Scharmützelsee. Gutes Schwitzen. Ich find's so witzig. Mehr gute Neuigkeiten gibt's wieder morgen früh bei Energy am Morgen mit Anna Guten Morgen und Ben.
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0: 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Wetter. 20 Grad haben wir mittlerweile. Es ist sehr mild. Das bedeutet, das Wetter ist nicht wirklich warm, es ist nicht wirklich kalt. Wenigstens ist es trocken. Die Temperatur geht heute Nacht runter bis auf 13 Grad. Das bedeutet, zieht euch warm an, Leute. Zieht euch ein Jäckchen an und wenn ihr später rausgeht, vielleicht sogar zwei Jäckchen.
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0: Verkehr. Ich sag's euch, wie es ist. Ich habe zwar keinen Führerschein, aber Mitleid habe ich mit euch Autofahrern trotzdem. Ja? Die Straßen immer voll in Berlin. A100 Stadtring Richtung Wedding heute geknallt. Zwischen Buschkrugallee und Kreuz Schöneberg Stau. 10 Minuten extra zwischen Schmargendorf und Dreieckfunkturm auch Stau. 10 Minuten extra. Reicht aber noch nicht. Richtung Treptow auch 100 Stadtring. Richtung zwischen Jakob-Kaiser-Platz und Dreieck Charlottenburg ist wegen dichtem Verkehr die rechte Spur gesperrt. Die Einfahrt Siemensdamm ist wegen dichtem Verkehr auch gesperrt. Falls ihr noch was seht, meldet euch gerne rein. 030 26 1 2 3 4 5. Währenddessen nicht die Nerven verlieren, ja? Bleibt gechillt. Wir machen gleich weiter und gehen zu einem Promi nach Hause, ja? Vorher aber

0: kleines bisschen gute Musik. Topic und Becky G mit Sorry Papi. 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

0: gehen wir zu einem Promi nach Hause. An, immer die besten neuen Hits, alles der Reihe nach. Wir haben Comedian Hazel Brugger nach ihrer ersten Wohnung gefragt. Sehr lustig.
1: Meine erste Wohnung war eine WG mit drei anderen Leuten, von denen einer

0: nachtaktiv war. Dann war ich da und dann waren zwei, die als Erzieherin gearbeitet haben. Da bin ich dann raus irgendwann, weil es nicht mehr funktioniert hat. Und dann bin ich selber in eine Wohnung gezogen, die so klein war. Die Küche war so klein, dass ich nur seitlich reingehen konnte. Und dann, wenn ich mich umdrehen wollte, musste ich aus der Küche raus und wieder andersrum rein. Und die Dusche war im Wohnzimmer. War wie so Big Brother oder so, nur dass niemand mich gefilmt hat, glaube ich.
1: Wir kennen alle diese Wohnungssituation. In Deutschland wahrscheinlich dann noch Miete 800, 900 Euro kalt. Und da kommt

0: dann zwei, die als Erzieherinnen gearbeitet haben. Da bin ich dann raus irgendwann, weil es nicht mehr funktioniert hat. Und dann bin ich selber in eine Wohnung gezogen, die so klein war. Die Küche war so klein, dass ich nur seitlich reingehen konnte. Und dann, wenn ich mich umdrehen wollte, musste ich aus der Küche raus und wieder andersrum rein. Und die Dusche war im Wohnzimmer. War wie so Big Brother oder so, nur dass niemand mich gefilmt hat, glaube ich.
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0: trotzdem wäre es auch für mich persönlich wichtig, gut zu wissen, wo die Olympischen Spiele sind, wo muss ich mich einrichten, wo ich mein Trainingcamp machen, weil ich trainiere ja gerade für Olympischen Spiele. Meine Disziplin, hast du gefragt, Anna, guten Morgen.
1: Ja, was denn?
0: Rückwärts Bogenschießen auf dem Skateboard. Ist noch nicht olympisch, aber wenn, bin ich die Nummer 1.
1: Der Satz ist ein Scheiß.

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0: schmutzige Handflächen, schwache Knie, schwere Arme, bisschen Kotze auf seinem T-Shirt. Von wem rede ich? Natürlich von Eminem in der Debütszene von seinem Film 8 Mile. Jetzt hören wir den Soundtrack dazu, iconic. Lose Yourself, Energies an, immer die besten neuen Hits.
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0: Hier in 10 Minuten Bruno Mars.
1: Jetzt erstmal DJ Goya mit Mi Chico. Viel Spaß euch.
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0: Dieser Song ist für die, ich liebe es sozusagen, Familie.
1: Ja, so klingt es direkt besser. Denn On My Soul von Bruno Mars ist mit seinem eigenen Bruder zusammen. Erik Hernandez sitzt am Schlagzeug. Die beiden machen also nicht nur familiär zusammen Geschäfte. Und ich finde es super. Hier ist On My Soul, Energies an, immer die besten.

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2: Hallo zusammen. Diese Woche gibt es in den Kinos mal wieder was für Actionfans. In Runner wird aus dem Transport eines Spenderorgans plötzlich eine ziemlich wilde Verfolgungsjagd. Alan Ritchson, den die meisten wahrscheinlich aus Reacher kennen, spielt den ehemaligen Elitesoldaten Hank. Gemeinsam mit einem medizinischen Kurier, gespielt von Owen Wilson, soll er ein Spenderorgan rechtzeitig zu einem schwerkranken Mädchen bringen. Das Problem? Eine Gang hat es ebenfalls auf das Organ abgesehen und aus der Lieferung wird eine ziemlich wilde Verfolgung quer durch Australien. Runner erfindet den Actionfilm zwar nicht neu, macht aber genau das, was er soll. Viel Tempo, ordentlich Action und mit Alan Ritchson und Owen Wilson ein ziemlich ungewöhnliches Duo, das aber funktioniert. Runner ab dieser Woche in den deutschen Kinos und meine Empfehlung für diese Woche.
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12: Mittlerweile 19 Grad, die Wolken ziehen sich ein bisschen mehr zu, aber ich habe gute Neuigkeiten für euch. Es bleibt trotzdem trocken. Sonnenuntergang haben wir in ungefähr 2 Stunden, dann wird es heute Nacht noch mal ein bisschen kühler. Temperatur geht bis auf 14 Grad runter, also zieht euch auf jeden Fall ein kleines Jäckchen an.
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12: Verkehr. Leute, Autofahrer, mein Beileid habt ihr. 100 Stadtring Richtung Wedding ist schon mal wieder gut was los. Zwischen Buschkrokallee und Kreuz Schöneberg Stau 10 Minuten. Zwischen Schmargendorf und Dreieck Funkturm auch Stau 10 Minuten. Richtung Treptow nochmal richtig geknallt worden. Zwischen Jakob-Kaiser-Platz und Dreieck Charlottenburg wegen dichten Verkehr die rechte Spur gesperrt. Die Einfahrt Siemensdamm ist wegen dichten Verkehr gesperrt. Und zwischen Beusselstraße und Albuinstraße, Supergau, 20 Minuten Stau. Also nicht platzen, Leute. Bleibt ruhig. Wenn ihr noch was seht, meldet euch rein. 030 26 12345. Wir klären gleich ab, wie ihr einfacher an Konzerttickets kommt, denn das ist heutzutage ein richtiger Hustle geworden. Vorher hören wir noch ein bisschen Musik. Martin Garrix und Ed Sheeran mit Repeated. 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

Es tut mir leid, Leute, aber ich weiß ganz genau, viele von euch sind gestern mit leeren Händen ausgegangen. 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Es ging

0: Mehr klicken. Bleibt dran. Geht immer wieder zurück auf die Seite. Immer wieder versuchen, Tickets auszuwählen. Irgendwie werden die über den Tag über wieder freigeschaltet. So war das bei mir beim letzten Mal. Als ich jetzt dieses Jahr Tickets für Harry Styles bekommen habe, habe ich sie tatsächlich erst um 18 Uhr abends wirklich dann in meinem Warenkorb gehabt und dann tatsächlich auch bekommen, weil irgendwie die über den Tag freigeschaltet werden. Also auf jeden Fall dranbleiben. Ihr bekommt eure Tickets. Ich drücke euch auf jeden Fall ganz doll die Daumen.
1: Meine Daumen sind auf jeden Fall auch gedrückt. Ja. Und falls ihr keine Konzerttickets bekommt, die Musik der Energy Stars, die gibt es bei uns in unseren über 40 Webstreams. Energy.de, Energy App auf jeden Fall abchecken. Ist ein kleiner Trostpreis, weil es ist for free, nicht so wie die Tickets.
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9: Wetter. Die Wolken ziehen sich immer mehr zusammen, aber Leute, kein Grund zur Panik, denn es wird heute trocken bleiben. Wir haben 19 Grad, die Temperatur geht runter bis auf 14 Grad heute Nacht. Aber wie gesagt, es bleibt trocken, also alles okay.
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0: Eigentlich sollte der nächste Song nur als Single released werden. Skeletons von Clocklock, darum geht's. Aber dann kam die Überraschung, der Song ist einfach auf der neuen EP Eiskalte Engel gelandet. Inhaltlich geht's um eine Liebe, die sogar über den Tod hinausbleiben soll. Hören wir jetzt rein. Hier ist Clocklock mit Skeletons, Energies an, immer die besten neuen Hits.
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0: Energy, Radio Number 1. 18 Uhr, Donnerstagabend. Ich bin Armani und in 10 Minuten gibt's You Not Us und Daddy DJ, jetzt Shakira und Burna Boy mit Die Die. Wir gehen rein.

Stars sind ja ein Berliner DJ- und Produzentenduo. Die beiden haben sich aber für ihren neuen Track Flipside einen echten Eurodance-Namen ins Boot geholt. Niemand geringeren als Daddy DJ und die Kombi zusammen, die gibt richtig, richtig Bock auf mehr. Wir hören rein, hier ist Flipside, Energies an, immer die besten neuen Hits.

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1: Leute mit den meisten Punkten in Flensburg fahren Fiat. Ist ein
2: Fake.
1: Nein, ist nicht mal ganz vorn mit dabei. Du kannst ganz beruhigt sein. Top 3 sind Chevrolet, Tesla und ganz vorn natürlich Porsche, weil die alle meist zu schnell fahren.
3: Du gehst ja Gas und schon bist du bei 180. Das habe ich in der 30er nicht gesehen.
2: Das habe ich halt mit meinem Fiat auch.
3: Ja, mit dem
2: 4500. Es geht gar nicht anders. Was soll ich machen?
3: Ich sag mal so, genieß deinen Führerschein so lange, wie du ihn hast.
2: Nein, das ist alles noch in Ordnung.
0: Ich habe noch eine zweite Frage. Wie kann der Tesla in der Top 3 sein? Ich dachte, der fährt auch selber. Ist das nicht gut reguliert? 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
13: Wetter. Eine Stunde noch, dann ist Sonnenuntergang. Die gute Neuigkeit ist, die Temperatur bleibt bis dahin stabil. Es verändert sich nicht viel, es bleibt weiterhin trocken, es soll nicht regnen. Es kommt jetzt aber auch nicht nochmal großartig die Sonne raus. Es verändert sich nicht viel in der nächsten Stunde. Heute Nacht geht die Temperatur runter bis auf 14 Grad. Zieht euch auf jeden Fall ein Jäckchen an, falls ihr das Haus verlasst.
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13: Leute, ich gucke auf die Straßen von Berlin und denke mir, Autofahrer will man echt nicht sein. Da, man steht nur rum, 100 Stadtring Richtung Treptow. Zwischen Beuselstraße und Albuinstraße Stau, 20 Minuten extra. Die Einfahrt Siemensdamm gesperrt wegen dichten Verkehr. Zwischen Jakob-Kaiser-Platz und Dreieck-Charlottenburg wegen dichten Verkehr die rechte Spur gesperrt. Und Richtung Wedding auf dem Stadtring, zwischen Schmargendorf und Dreieck-Funkturm Stau. Und zwischen Buschkrugallee und Kreuz-Schöneberg auch jeweils 10 Minuten Stau. Es ist zu viel los, ist nicht so entspannt. Wenn ihr noch was seht, 030-26-123-345, meldet euch gerne rein. Ja, wir machen gleich weiter und reden darüber, dass wir ein bisschen ehrlich sein müssen, dass wir alle drauf gewartet haben auf ein Riesen-Event. Welches erfahrt ihr gleich? Vorher hören wir noch ein bisschen Musik. Olivia Rodrigo mit Drop Dead. 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
2: Trotzdem wäre es auch für mich persönlich wichtig, gut zu wissen, wo die Olympischen Spiele sind, wo muss ich mich einrichten, wo ich mein Trainingcamp machen, weil ich trainiere ja gerade für Olympischen Spiele. Meine Disziplin, hast du gefragt, Anna, guten Morgen.
3: Ja, was denn?
2: Rückwärts Bogenschießen auf dem Skateboard. Ist noch nicht olympisch, aber wenn, bin ich die Nummer 1.
3: Der Satz ist ein Scheiß.

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Robbie Williams ist ja auch bekannt als King of Pop Europas. Er schreibt schon Geschichte, seitdem er 16 ist. Musikgeschichte. Nun wird seine Geschichte in der Doku verfilmt. 45 Minuten lang, The True Story. Da werden auch Schattenseiten des Ruhms von ihm beleuchtet. Wir konzentrieren uns auf seine Musik. Hier ist Come Undone. 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
2: Stunde noch, dann mache ich Feierabend. Mein Name ist Armani, ich begleite euch aber noch durch. Ja, in 10 Minuten gibt es Delta Goodrem, jetzt Nico Santos mit Why Don't You Stay. Ja, das könnt ihr mich dann auch fragen.

welche Geschichte hinter eurem Namen steckt? Die Sängerin und Energy-Star Delta Goodrem hat erzählt im Interview, sie hat ihren Namen von einem Joe Cocker-Song. Als ihre Mutter schwanger war, besuchten sie eines seiner Konzerte und als er You're My Delta Lady sang, wussten sie, wie ihre zukünftige Tochter heißen soll. Jetzt hören wir ihren Song Hologram. 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

0: kurzes Ratespiel. Welche Sportart begleitet dieser Kommentator?
1: Victor might have a little bit of advantage piece-wise here. He is moving way fast. Kati is also, she knows that that acceleration is coming. This is coming down to the wire.
0: Energies an, immer die besten neuen Hits für die, die kein Englisch können und nur die Emotionen gespürt haben. Nein, es ging um keine Extremsportart. Das war der Kommentator von der Weltmeisterschaft im Puzzeln, die gerade in Spanien läuft. Die war Thema heute Morgen bei Energy am Morgen mit Anna Guten Morgen und Ben. Und ja, auch Deutschland ist natürlich vertreten. Clara vertritt uns im Speed-Puzzeln und ihr Weg dahin war ziemlich lustig.
2: Im Prinzip ein relativer Zufall. Bei der Arbeit hatten wir immer einen Tisch mit Puzzeln vor der Kaffeemaschine stehen und da bin ich dann regelmäßig hängen geblieben, auch immer sehr lange hängen geblieben, habe festgestellt, dass ich anscheinend schneller bin als andere Leute. Und dann eines Tages hatte ich tatsächlich so einen Traum von einem Puzzle-Wettbewerb. Und dann habe ich gleich mal geguckt, gibt es sowas überhaupt? Und in dem Jahr war zufälligerweise die erste dänische Meisterschaft. Habe ich mich gleich angemeldet und den zweiten Platz gemacht.
0: So muss es doch sein. I have a dream that one day I might become a world champion in Puzzeln. Clara, hol das Ding nach Hause.
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0: Und schon ist sie weg, die Sonne. Und zack, wird es auch schnell, schnell kühler. Wir haben zwar gerade noch 18 Grad, aber die Temperatur wird jetzt schnell Stunde für Stunde runtergehen. In ein, zwei Stunden sind wir schon bei 14 Grad, also zieht euch auf jeden Fall was an. Die einzige gute Neuigkeit, die ich für euch heute Nacht habe, ist, es bleibt trocken.
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0: Verkehr. Den ganzen Tag haben die Autofahrer Probleme. Es wird langsam besser, aber ist immer noch nicht geil. Zwischen Buschkrugallee und Kreuz Schöneberg auf dem 100 Stadtring Richtung Wedding ist immer noch Stau. 10 Minuten. Das gleiche gilt zwischen Schmargendorf und Dreieck Funkturm. Zwischen Jakob-Kaiser-Platz und Dreieck Charlottenburg ist die rechte Spur wegen dichtem Verkehr auch immer noch gesperrt. Und wenn wir auf dem 100 Stadtring Richtung Treptow gucken, ist zwischen Beuselstraße und Albuinstraße immer noch ein bisschen Stau. 10 Minuten, lässt aber langsam nach. Wenn ihr noch was seht, meldet euch sehr gerne rein. 030 26 123 45. Ja, wir machen jetzt gleich weiter und reden darüber, übers Homeoffice. Müssen wir mal rausfinden, was ihr da so tut. Wird ganz spannend. Vorher hören wir noch ein bisschen Musik. Topic und Becky G mit Sorry Puppy Energies an. Immer die besten neuen Hits.
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0: Leute, wir müssen kurz ins Homeoffice gucken. Der Satz, ich bin wieder da, hat für mich dort komplett die Bedeutung verloren. 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Ich bin gleich wieder da. Mein Lieblingssatz im Homeoffice. Kamera ist sowieso immer aus, AirPods im Ohr, dann bin ich jederzeit erreichbar, ich verpasse nichts. Und dann wird Multitasking großgeschrieben. Kurz arbeiten, kurz Wäsche machen, kurz Spülmaschine ausräumen, kurz einkaufen. 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Findet ihr ganz easy, Energy App, energy.de, checkt's auf jeden Fall aus. Ich sag's euch, wie es ist, mein Haushalt war noch nie so gut organisiert wie in der Zeit, in der ich Homeoffice gemacht habe. Nur gearbeitet habe ich. Manchmal auch für den Job.
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5: Wetter. Leute, zieht euch ein Jäckchen an, wenn ihr das Haus verlasst. Die Sonne ist weg und die Temperatur wird jetzt in den nächsten 2 Stunden runtergehen bis auf 14 Grad. Es bleibt glücklicherweise trocken, aber es wird ganz schön kalt werden.
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0: Der nächste Track von Alle Farben und May Stevens heißt Same Old Sky. Der gute Alle Farben war diese Woche bei uns im Studio zu Besuch und hat uns verraten, welche Farbe dieser Same Old Sky eigentlich hat.
1: Same Old Sky ist für mich so ein Rot, ein Abendrot.
0: Wunderschön. Und jetzt hören wir den Track hier, Same Old Sky Energies an, immer die besten.

0: Feierabend mit Julian.
1: 20 Uhr, moin, hier ist Laura. Julian gönnt sich ein bisschen Urlaub, deswegen verbringen wir heute gemeinsam den Abend und kümmern uns gleich um den neuen DFB-Kader, der ja heute von Kloppo vorgestellt wurde. Aber jetzt starten wir erstmal ganz entspannt rein mit Taylor Swift. Das ist Elizabeth Taylor hier bei Energy. Das sind immer die besten neuen Hits.

0: Es ist Donnerstagabend und Leute, die Ära Kloppo ist angebrochen. Unser neuer Bundestrainer Jürgen Klopp startet mit einem Doppelkader in die Länderspielphase. Das hat er heute bekannt gegeben. Jeder Kader hat 2 Spieler in der Nations League auf dem Zettel. Insgesamt 44 Spieler sind nominiert und das gab es so bisher noch nie. Und das ist dann wohl auch mit die größte Überraschung, würde ich sagen. So, jetzt aber die Frage, Herr Klopp, wer ist denn alles neu?
1: Man konnte ja nach der WM das Gefühl haben, dass der deutsche Fußball komplett am Boden ist. Wir kein Talent und keine Fußballspieler haben. In den letzten 4 Wochen, als wir da jetzt genauer drauf geguckt haben, ist uns ganz, ganz viel Talent ins Auge gesprungen. Sogar so viel, dass jetzt gar nicht alle dabei sind.
0: Ja, und in meinen Augen sind die größten Überraschungen wohl Felix Keidel vom Aufsteiger SV Elversberg, Finn Jelsch vom VfB Stuttgart und Yannick Engelhardt vom SC Freiburg. Aber meine Lieblingssequenz aus der Pressekonferenz war ganz klar diese

0: hier.
1: Das Leben ist ernst genug und ich finde, wenn Fußball ohne Spaß wäre, sehr unangenehmer Sport. Dann brauchen wir nicht spielen, brauchen wir nicht gucken. Und das müssen wir jetzt schon wieder hinkriegen, dass wir Spaß finden an der ganzen Nummer.
0: Ja, und dafür haben wir genau eine Woche Zeit, denn da steigt das erste Spiel. Schön.

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1: Die allermeisten von uns haben sich im Urlaub sehr gut erholt. Das ist jetzt rausgekommen beim neuen Urlaubsreport und ist keine Selbstverständlichkeit. Und damit diese Erholung und vor allem auch der Sommer nicht direkt wieder schwindet, holen wir uns das alles zurück, direkt ins Ohr mit Moskena, Worshipping the Sun. Also Leute, einmal Augen zu und dann sind wir direkt wieder am Strand. Das sind immer die besten neuen Hits hier bei Energy.

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0: Ja, moin, hier ist Energy und per Zufall zur Weltmeisterschaft. Das ist jetzt Thema. In Spanien läuft gerade die Weltmeisterschaft im Puzzeln. Und ja, auch Deutschland ist vertreten. Clara vertritt uns im Speed-Puzzle, ne? Also Puzzeln auf Zeit. Und wie es dazu gekommen ist, ist eine wirklich sehr lustige Geschichte. Clara, erzähl mal.
1: Im Prinzip ein relativer Zufall. Bei der Arbeit hatten wir immer einen Tisch mit Puzzeln vor der Kaffeemaschine stehen. Und da bin ich dann regelmäßig hängen geblieben, auch immer sehr lange hängen geblieben. Habe festgestellt, dass ich anscheinend schneller bin als andere Leute. Und dann eines Tages hatte ich tatsächlich so einen Traum von einem Puzzle-Wettbewerb. Und dann habe ich gleich mal geguckt, gibt es sowas überhaupt? Und in dem Jahr war zufälligerweise die erste dänische Meisterschaft. Habe ich mich gleich angemeldet und den zweiten Platz gemacht.
0: Einfach direkt Zweite geworden. Das ist ja fast schon wieder ein bisschen, also ja, unsympathisch. Aber da spricht auch der Neid aus mir raus. Bin auch ein großer Puzzle-Fan, das auf Zeit zu machen. Wäre mir aber, glaube ich, alles ein bisschen zu stressig. Wir drücken auf jeden Fall ganz fest die Daumen, dass du uns den Puzzle-Pokal nach Deutschland holst.

0: Das waren die Jungs von Tokyo Hotel mit ihrer ganz neuen Nummer Dai Mai Hair. Richtig geiles Brett. Und wir machen gleich weiter mit immer den besten neuen Hits. Dann am Start unser Energy Star DJ Oliver Heldens.
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Sollte euch gerade auf dem Weg nach Hause eingefallen sein, dass ihr ja noch euer Buch in der Bücherei zurückgeben müsst, dann macht euch gar keinen Stress, denn schlimmer geht immer. John Hanson hat jetzt in den USA eine Zeitschrift nach 132 Jahren wieder abgegeben. Mahngebühren lagen übrigens bei über 10.000 Euro, aber weil die Zeitschrift ja jetzt ins Museum kommt, muss er nichts zahlen. Und auf diese Erleichterung fetzen wir uns jetzt erstmal Oliver Heldens. Das sind immer die besten neuen Hits hier bei Energy.

Rein geht's in den Donnerstagabend. Es ist 21 Uhr. Ich bin Laura und da zählen wir jetzt einmal kurz durch. 1, 2, 3, 4, 5. Jede fünfte von euch mag es nicht zu fliegen. Ich gehöre auch mit dazu, aber das könnte sich alles gleich komplett ändern. Und zwar nach Alex Warren. Und das ist jetzt Jenny mit Dracula. Das sind immer die besten neuen Hits hier bei Energy.

Es ist Donnerstag, Energy ist an bei euch und wir lieben Fliegen. Nicht. Ja, ich habe so ein wenig bis viel Flugangst. Dieses Gefühl, irgendwie keine Kontrolle zu haben, nicht zu wissen, was genau los ist, das gefällt mir nicht. Deswegen sitze ich auch immer tatsächlich am liebsten am Fenster, um wenigstens so ein bisschen noch die Höhe im Auge zu haben. Aber naja, bringt eigentlich auch nicht viel. Dann sagen die Leute immer zu mir, na, der Flieger ist wie in so einem Wackelpudding, da kann er auch nicht abstürzen, du wirst eher vom Blitz getroffen, bla bla bla. Aber jetzt, Leute, kann ich mich selbst heilen und auch euch bei Interesse, denn eine neue Studie hat jetzt klargestellt, selbst zu Hause ist es gefährlicher als im Flieger. Und ich weiß nicht, wie es euch geht, aber mich beruhigt das auf eine absurde Art und Weise. Naja, Hauptsache es hilft, würde ich sagen. Und euch damit eine gute Fahrt nach Hause oder auch an Flughafen, wer weiß. Stay safe auf jeden Fall.

Einen wunderhübschen Donnerstagabend euch. Energy Star Ray Dalton ist wirklich ein ganz feiner Kerl. Ich hatte ihn schon mal zum Interview und er hatte mir erzählt, dass seine schlechte Angewohnheit ist, die Toilette nicht abzuschließen. Also wirklich so, ne, auf öffentlichen Klos. Das ist auch wohl schon

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0: Hallöchen, hier ist Laura, ihr hört Energy und am liebsten würde ich jetzt direkt schlafen gehen, damit es schneller morgen ist, denn dieser Freitag wird gigantisch.
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0: Morgen ist ein ganz besonderer Energy New Hit Friday bei euch. Ne? Normalerweise präsentieren wir euch die allerneuesten Songs, die in der Nacht rausgekommen sind. Jetzt feiert aber Miley morgen, also in ein paar Stunden eigentlich schon, ihr neues Album-Release, Bass Persuaded. Oh, es klingt so fett. Und das Feiern war quasi eine Babyparty, nur in deutlich cooler. 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Jede Stunde hören wir ins Album rein und das den lieben langen Tag lang. 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Wir hören uns!

0: Ganz entspannt geht's rein in den Donnerstagabend. Hi, ich bin Laura, vertrete Julian, der hat Urlaub. Grüße nach Barcelona, glaube ich. Naja, der wird eine gute Zeit haben. Wir aber auch. Immer die besten neuen Hits sind hier am Start. Gleich gibt's Isaac, auf dem Weg dahin auch noch Jennifer Lopez. Also bleibt unbedingt dran.
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0: Indie-Star Isaac hat Anfang August seine neue Single rausgebracht. Hört auf den Namen We Had It All. Dann war vor ein paar Tagen im ZDF-Fernsehgarten. Läuft bei ihm. Und jetzt bei uns in der Playlist die eben angesprochene ganz neue Nummer. Das ist Energy Star Isaac mit We Had It All. Und genau das sind immer die besten neuen Hits hier bei Energy.
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Samstagabend, 22 Uhr. Laura hier, ich vertrete Julian in seinem Urlaub. Und für euch geht's ja vielleicht gerade nach Hause in eure Butze. Und die kostet ordentlich, ne? Ganz schön teuer, so eine Bude. Dafür, dass wir ja teilweise den ganzen Tag überhaupt nicht zu Hause sind. Deswegen übernehmen wir den Spaß für euch mit der Zahlung und so weiter. Und das für ein gesamtes Jahr. Gleich nach Holly Humberstone. Und jetzt fetzen wir uns Temper City.

0: Ja moin, hier ist Energy mit immer den besten neuen Hits und während sich die Wohnungssuche im Jahr 2026 ungefähr so anhört: Ich suche eine Wohnung 5 bis 15 Quadratmeter, gerne weniger. Lage egal, Hauptsache irgendwo in Deutschland. Fenster sind schön, aber kein Muss, spart man sich schon den Frühjahrsputz. 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

0: Schönen Donnerstagabend euch, ihr hört Energy und morgen ist bei uns übrigens Feiertag, denn wir feiern den Energy Miley Day. Sie bringt nämlich heute Nacht noch ihr neues Album Bass Persuades raus und das feiern wir natürlich, indem wir jede Stunde in ihr neues Album einmal reinhören und als Vorgeschmack darauf gibt's jetzt schon ihre erste Nummer daraus. Das ist Miley mit Bass Persuades. Das sind immer die besten neuen Hits hier bei Energy.
1: Das

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Hier ist Energy, das Wochenende, das ist noch so ein klitzekleines bisschen hin. Viele fahren schon auf Reserve, ich eingeschlossen, aber ich liefere uns jetzt noch den nötigen Stoff. Und das in Form von guten Nachrichten, die gibt es jetzt. Die meisten von uns, die haben sich in diesem Sommer im Urlaub sehr gut erholt. 86% sind zurück nach Hause gekommen und haben sich richtig, richtig gut gefühlt. Der Ortswechsel, die Sonne und Natur, Bewegung und keine Arbeit haben zu einem erholsamen Urlaub beigetragen. Das ist keine Selbstverständlichkeit. Und damit diese Erholung nicht direkt wieder schwindet, gibt's direkt noch eine Good News von mir. Mehr als 100.000 Menschen in Japan sind älter als 100. Das ist neuer Rekord. Grund ist natürlich klar, der Fortschritt in der Medizin. Noch viele Urlaube liegen also vor uns allen, freuen wir uns sehr. Und denkt dran, morgen um die Zeit ist quasi schon Wochenende. 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

0: einen ganz gemütlichen Feierabend euch. Ich hoffe, ihr habt eine gute Zeit. Es wird immer später am Abend, aber wir werden gleich immer jünger mit Milo. Der besingt uns mit Forever Young. Gleich hier bei Energy.
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Schönen Donnerstagabend euch. Das sind immer die besten neuen Hits hier bei Energy. Und die gibt's jetzt von der schönsten Glatze der Welt. In meinen Augen. Das ist Energy Star Milo. Und das ist er jetzt mit Forever Young.

23 Uhr, wir gehen rein in die letzte Stunde des Tages und nutzen die gleich mal, um mal wieder ins Kino zu gehen. Was da ganz neu über die Leinwand flimmert, gleich im Energy-Kopf-Kino nach Tiffany Harris und das ist jetzt DJ Goja mit

0: hier ist Energy, ich bin Laura und ich habe einen Tipp für eure Watchlist.
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2: Hello zusammen. Diese Woche gibt es in den Kinos mal wieder was für Actionfans. In Runner wird aus dem Transport eines Spenderorgans plötzlich eine ziemlich wilde Verfolgungsjagd. Alan Ritchson, den die meisten wahrscheinlich aus Reacher kennen, spielt den ehemaligen Elitesoldaten Hank. Gemeinsam mit einem medizinischen Kurier, gespielt von Owen Wilson, soll er ein Spenderorgan rechtzeitig zu einem schwerkranken Mädchen bringen. Das Problem? Eine Gang hat es ebenfalls auf das Organ abgesehen und aus der Lieferung wird eine ziemlich wilde Verfolgungsjagd quer durch Australien. Runner erfindet den Actionfilm zwar nicht neu, macht aber genau das, was er soll. Viel Tempo, ordentlich Action und mit Alan Ritchson und Owen Wilson ein ziemlich ungewöhnliches Duo, das aber funktioniert. Runner ab dieser Woche in den deutschen Kinos und meine Empfehlung für diese Woche.
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rein geht's in den Donnerstagabend und Energy Star Bruno Mars müsste eigentlich gerade genau in diesem Moment in Miami auf der Bühne stehen und seine Romantic Tour abreißen. Und ihn einmal so live zu sehen, der steht schon relativ weit oben auf meiner Bucketlist. Jetzt ist er für uns auf jeden Fall auch am Start mit ein bisschen Florida-Strand-Vibes. Das ist On My Soul und das sind immer die besten neuen Hits hier bei Energy.

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0: ist Donnerstagabend und Leute, die Ära Kloppo ist angebrochen. Unser neuer Bundestrainer Jürgen Klopp startet mit einem Doppelkader in die Länderspielphase. Das hat er heute bekannt gegeben. Jeder Kader hat 2 Spiele in der Nations League auf dem Zettel. Insgesamt 44 Spieler sind nominiert und das gab es so bisher noch nie. Und das ist dann wohl auch mit die größte Überraschung, würde ich sagen. So, jetzt aber die Frage, Herr Klopp, wer ist denn alles neu?
1: Man konnte ja nach der WM das Gefühl haben, dass der deutsche Fußball komplett am Boden ist. Wir kein Talent und keine Fußballspieler haben. In den letzten 4 Wochen, als wir da jetzt genauer drauf geguckt haben, ist uns ganz, ganz viel Talent ins Auge gesprungen. Sogar so viel, dass jetzt gar nicht alle dabei sind.
0: Ja, und in meinen Augen sind die größten Überraschungen wohl Felix Keidel vom Aufsteiger SV Elversberg, Finn Jelsch vom VfB Stuttgart und Yannick Engelhardt vom SC Freiburg. Aber meine Lieblingssequenz aus der Pressekonferenz war ganz klar diese hier.
1: Das Leben ist ernst genug und ich finde, wenn Fußball ohne Spaß wäre, sehr unangenehmer Sport, dann brauchen wir nicht spielen, brauchen wir nicht gucken. Und das müssen wir jetzt schon wieder hinkriegen, dass wir Spaß finden an der ganzen Nummer.
0: Ja, und dafür haben wir genau eine Woche Zeit, denn da steigt das erste Spiel.

0: Energy Star Leonie ist an unserer Seite an diesem späten Donnerstagabend und wir gönnen uns immer weiter, immer die besten neuen Hits gleich am Start. Delta Goodrem, mein absoluter Celebrity Crush mit Hologram. Freue ich mich drauf.
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Ja moin, hier ist Energy und mein persönlicher Celebrity-Crush ist ganz klar Energy Star Delta Goodrem. Wirklich krasse Frau, bildhübsch noch oben drauf. Und sie ist schon so lange im Geschäft, Anfang 2000er hat sie angefangen, ist Schauspielerin noch dazu. Und jetzt hat sie einen neuen Banger am Start, der hört auf den Namen Hologram. Und damit verabschiede ich euch in die Nacht. Passt auf euch auf und genießt den Song.

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1: Was denn?
0: Rückwärts Bogenschießen auf dem Skateboard. Ist noch nicht olympisch, aber wenn, bin ich die Nummer 1.
1: Das erzählt einen Scheiß.